0: Am 44 Spielern in die Nations League mit, darunter 16 Debütanten. Am Donnerstag spielt die deutsche Elf in Amsterdam gegen die Niederlande.
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2: Bei uns liegen im Herzen Bayerns momentan keine größeren Störungsmeldungen vor.
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3: Es wird immer frischer in der Nacht. Bis heute Morgen kühlt es runter auf 8 Grad. Dafür zeigt sich der Freitag angenehm warm, um die 20 Grad. Dabei ist es heiter bis wolkig. Am Wochenende steigen die Temperaturen nochmal auf bis zu 23 Grad. Und der Radio-Inn-Wettertrend: ab kommender Woche wird es kühler und unbeständiger.
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1: Bei uns liegen im Herzen Bayerns momentan keine größeren Störungsmeldungen vor.
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1: Ich bin Christian Lang. Kurz vor der Landtagswahl in Mecklenburg-Vorpommern hat die SPD laut einer ZDF-Umfrage die AfD überholt. Die Kanzlerpartei CDU rutscht dagegen weiter ab und kommt der 5%-Hürde bedrohlich nahe. Die SPD von Ministerpräsidentin Manuela Schwesig kommt demnach auf 37%, 3 Prozentpunkte mehr als in der Vorwoche. Die AfD mit Herausforderer Holm büßt einen Punkt auf 36% ein. Über lange Zeit hat die SPD in Umfragen hinter der AfD gelegen. In Russland hat die erste Parlamentswahl begonnen seit Beginn des Angriffskrieges gegen die Ukraine. Im flächenmäßig größten Land der Erde mit seinen 11 Zeitzonen haben auf der Halbinsel Kamtschatka die Wahllokale zuerst aufgemacht. Bis Sonntag sind mehr als 110 Millionen Russinnen und Russen zur Wahl aufgerufen. Erste Ergebnisse werden am Sonntagabend um 20 Uhr erwartet, nach Schließung der letzten Wahllokale in Kaliningrad. Nur noch einmal schlafen, dann startet das größte Volksfest der Welt auf der Münchner Theresienwiese. Münchens neuer Oberbürgermeister Dominik Krause hat vorab verraten, dass das Riesenrad sein Lieblingsfahrgeschäft auf dem Oktoberfest ist. Aber auch den Olympia-Looping fährt er sehr gerne. Und wenn München tatsächlich den Zuschlag für Olympia bekommt, dann verspricht Krause, will er unbedingt mit Bayerns Ministerpräsident Söder eine Runde im Olympia-Looping fahren. Zum Fußball. Jürgen Klopp hat bei der Bekanntgabe seines ersten Kaders der deutschen Fußballnationalmannschaft ein Plädoyer für Offenheit und richtig verstandenen Nationalstolz gehalten.
2: Vor kurzem erst sind Dinge passiert. Es hat eine Wahl stattgefunden, die manchen Leuten wahrscheinlich, die das okay fanden, viele andere haben gedacht, du lieber Himmel, was passiert denn da? Ich kann aber aus meiner Sportlerperspektive kann ich sagen, ich würde mir oder uns gerne die Fahne zurückholen, wenn ich ganz ehrlich bin. Ich möchte, dass wenn man sie schwingt, dass niemand denkt, was ist mit dir nicht in Ordnung?
1: Klopp nimmt gleich 2 Kader mit insgesamt 44 Spielern in die Nations League mit, darunter 16 Debütanten.
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3: Momentan liegen uns keine größeren Störungsmeldungen vor.
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4: Es wird immer frischer in der Nacht bis heute Morgen.

0: Morgen kühlt es runter auf 8 Grad. Dafür zeigt sich der Freitag angenehm warm, um die 20 Grad. Dabei ist es heiter bis wolkig. Am Wochenende steigen die Temperaturen nochmal auf bis zu 23 Grad. Und der Radio-Inwetter-Trend: ab kommender Woche wird es kühler und unbeständiger.
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1: Momentan liegen uns keine größeren Störungsmeldungen vor.
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1: Ich bin Christian Lang. 3 Tage vor der Landtagswahl in Mecklenburg-Vorpommern hat die SPD laut einer ZDF-Umfrage die AfD überholt. Die Kanzlerpartei CDU rutscht dagegen weiter ab und kommt der 5%-Hürde bedrohlich nahe. Die SPD von Ministerpräsidentin Manuela Schwesig kommt demnach auf 37%, 3 Prozentpunkte mehr als in der Vorwoche. Die AfD mit Herausforderer Holm büßt einen Punkt auf 36% ein. Über lange Zeit hat die SPD in Umfragen hinter der AfD gelegen. Russland wählt und das im Schatten des Angriffskriegs gegen die Ukraine. Von heute Freitag bis Sonntag stimmen die Menschen über ein neues Parlament ab. Kreml-Chef Putin ruft die Russen auf, mit ihrer Stimme zum Sieg des Landes beizutragen. Kritiker halten die Wahl schon im Vorfeld für unfair und werten sie vor allem als Stimmungstest dafür, ob der Krieg gegen die Ukraine weitergehen soll. Kanzler Merz und US-Präsident Trump haben am Donnerstag telefoniert. Beide haben über die Anschläge vom 11. September, den Ukraine-Krieg und die Lage im Nahen Osten gesprochen. Merz betonte die enge Verbundenheit zwischen Deutschland und den USA und begrüßte das neue Sanktionsgesetz gegen Russland. Außerdem waren die blockierten Seewege in der Straße von Hormuz und im Roten Meer Thema. Das Verhältnis zwischen Merz und Trump ist wegen dem Streit über den Iran-Krieg und Zölle angespannt. Oft zeigt sich die Deutsche Bahn nicht von ihrer besten Seite. Und das will sie heute und in den nächsten Tagen ändern. Es ist nämlich der Tag der Schiene bei uns in Bayern. Und da kann jeder, der will, bis Sonntag die Arbeit der Bahn hautnah erleben und sich Orte anschauen, die man sonst nie sieht. In München zum Beispiel gibt es eine Schnitzeljagd durch das Infozentrum der zweiten Stammstrecke. Und in Nürnberg erwarten Interessierte exklusive Einblicke in das Großprojekt Güterzugtunnel Fürth. Am Rangierbahnhof Nürnberg findet außerdem ein großes Familienfest statt.
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2: Bei uns liegen im Herzen Bayerns momentan keine größeren Störungsmeldungen vor.
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3: Mit 8 Grad am Morgen ist es schon recht schattig. Tagsüber geht's aber dafür hoch auf 20 Grad. Es wird heiter bis wolkig. Am Wochenende gibt's einen vorerst letzten Gruß vom Spätsommer mit Werten bis 23 Grad und viel Sonne. Am Montag wird's dann merklich kühler.
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1: Bei uns liegen im Herzen Bayerns momentan keine größeren Störungsmeldungen vor.

0: Ich bin Christian Lang. Guten Morgen. Kurz vor der Landtagswahl in Mecklenburg-Vorpommern hat die SPD laut einer ZDF-Umfrage die AfD überholt. Die Kanzlerpartei CDU rutscht dagegen weiter ab und kommt der 5%-Hürde bedrohlich nahe. Die SPD von Ministerpräsidentin Manuela Schwesig kommt demnach auf 37%, 3 Prozentpunkte mehr als in der Vorwoche. Die AfD mit Herausforderer Holm büßt einen Punkt auf 36% ein. Über lange Zeit hat die SPD in Umfragen hinter der AfD gelegen. In Russland hat die erste Parlamentswahl seit Beginn des Angriffskrieges gegen die Ukraine begonnen. Im flächenmäßig größten Land der Erde mit seinen 11 Zeitzonen haben auf der Halbinsel Kamtschatka die Wahllokale zuerst aufgemacht. Bis Sonntag sind mehr als 110 Millionen Russinnen und Russen zur Wahl aufgerufen.
1: Für die Menschen hier in Russland ist es die erste Parlamentswahl seit Beginn des Angriffskrieges gegen die Ukraine. Tatsächlich ist die Stimmung im 5. Kriegsjahr aber gedrückt, weil viele unzufrieden sind. Tatsächlich gab es für die Kreml-Partei Geeintes Russland nie eine Duma-Wahl unter schwierigeren Bedingungen. Präsident Putin rief hier in Moskau zur Geschlossenheit auf und er setzt darauf, dass es bei der Abstimmung trotz aller Probleme eine klare Bestätigung für seinen Kriegskurs gibt.
0: Erste Ergebnisse werden am Sonntagabend um 20 Uhr erwartet, nach Schließung der letzten Wahllokale in Kaliningrad. Die bekannte 100-Milliliter-Regel für Flüssigkeiten im Handgepäck fällt an ersten bayerischen Flughäfen. In München dürfen Passagiere seit heute Flüssigkeiten mit bis zu 2 Litern im Handgepäck mitnehmen. Shampoo, Sonnencreme oder Getränke müssen also nicht mehr in Miniflaschen umgefüllt werden. Möglich machen das neue Scanner, die das Gepäck dreidimensional durchleuchten und gefährliche Stoffe besser erkennen. Auch Laptops, Tablets und Flüssigkeitsbeutel können in der Tasche bleiben. In Nürnberg ist die Umstellung schon abgeschlossen. Memmingen folgt mit der nächsten Terminal-Erweiterung. Der FC Bayern München will sich heute Abend mit einem vorübergehenden Sprung an die Tabellenspitze auf seinen traditionellen Wiesnbesuch einstimmen. Am Abend vor dem Beginn des Oktoberfestes ist Union Berlin zu Gast in der Allianz Arena. Der Fokus gelte Berlin, sagte Trainer Vincent Kompany. Am Sonntag geht es dann für die Bayern ins Festzelt.
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3: Und da halten wir uns doch gar nicht lange auf um 4:55. Uns liegen derzeit keine Meldungen über größere Verkehrsstörungen vor. Und auch Radio im Blitzer momentan noch Fehlanzeige. Nada, niente, nix. Also, wenn ihr was seht, Staus, Blitzer, egal was, einfach mal anrufen. Oder auch gerne eine WhatsApp schicken. Die Radio in Verkehrshotline ist die 0841 300 und dreimal die 9. Dankeschön. Das Radio in Wetter. Aktuell messen wir einstellige Temperaturen. In Ingolstadt am Paradeplatz 9 Grad, immerhin zweistellig schon 10 Grad im Pfaffenhofen an der Inntalklinik. Auch wenn die Blätter bisher noch nicht fallen, die Top-Temperaturen sprechen so langsam die Sprache Herbst. 20 Grad maximal, dazu überwiegend bewölkt, immerhin bleibt es trocken. Abends und nachts dann Tiefstwerte bis 13 Grad. Morgen, Samstag, da ist dann der schönere Wochenendtag ideal für einen kleinen Ausflug vielleicht. Sonne und Wolken, bei dann wieder bis zu 23 Grad. Sonntag dann vor allem bewölkt. Kurze Schauer sind dann auch mit dabei, bleibt aber temperaturtechnisch in der Spitze ähnlich wie am Samstag.

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1: Einen wunderschönen guten Morgen. Ich bin's, der Ferry, und wir haben's fast geschafft schon wieder. So, erste Schulwoche, heute letzter Schultag der ersten Schulwoche. Zack, bumm, erledigt. Freitag, erledigt. Und in Ingolstadt wartet das Bürgerfest auf uns. Wenn das nichts ist, dann weiß ich auch nicht. On top, mehr Hits, mehr Vielfalt. Das ist Alex Warren für euch mit Fever Dream hier auf Radio Inn. Guten Morgen.

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1: Redewendungen für das Leben? Welche stehen in der Bibel? Aus seinem Herzen keine Mördergrube machen. Steht das in der Bibel oder nicht? In der Bibel finden wir viele bekannte Redensarten. Der heutige Spruch ist dabei. Er bedeutet, wenn jemand endlich sagen soll, was ihn bedrückt oder wie er etwas gemeint hat. Die Mördergrube finden wir bei Jesaja und im Neuen Testament. Dort steht bei der Tempelreinigung, dass Jesus sagt, die Menschen hätten eine Räuberhöhle aus Gottes Haus gemacht. Und der Begriff kann als Mördergrube oder Räuberhöhle übersetzt werden und heißt Unterschlupf für Menschen, die Unrecht tun. Anderen anzuvertrauen, was uns belastet, versuchen für Schwieriges Worte zu finden, dazu will die Redewendung uns ermutigen, damit wir uns durch Worte erleichtern und nicht unsere Herzen verschließen. Vielleicht bis morgen, wenn es wieder heißt, ein Spruch aus der Bibel oder nicht. Anja Reidel, Pfarrerin in St. Paulus.
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Adrian mit Chris de Sarandi. Good old days um gleich 20 nach 5. Und worauf dürfen wir uns heute freuen? Ja, also als Ingolstädter natürlich auf das Bürgerfest. Diesmal ein Fest von Bürger für Bürger. Kann natürlich auch jeder von außerhalb kommen, ist ja eh klar. Es gibt aber ein paar Dinge, die ein wenig anders sind diesmal, abgesehen natürlich vom Datum, denn Mitte September ist ungewöhnlich fürs Bürgerfest. Alles, was ihr wissen müsst, bekommt ihr heute bei uns serviert, unter anderem um 20 vor 7. Außerdem freuen wir uns natürlich auf das erste Spiel des ERC Ingolstadt in der DEL gegen Iserlohn, nicht wahr? Und das erste Heimspiel des ERCI ist dann am Sonntag. Und da habe ich heute Morgen noch einmal VIP-Tickets, einmal zwei, für die Mediamarkt Saturn-Loge. Boah, es kann jederzeit soweit sein, aber ich sage mal so, um 8 Uhr würde ich ganz genau hinhören, hier bei Radio Inn.

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0: Mit viel Schwung raus aus den Federn, da wo Kaffee nicht hilft, da hilft Mal Smith. Radio in mit Stay If You Wanna Dance um 5:30. In der nächsten halben Stunde mehr Hits, mehr Vielfalt, unter anderem Eric Carmen mit Hungry Eyes und Ray. Sie sucht weiterhin ihren Husband. Where is my husband? Ihren Ehemann. Wir haben es 5:30 und Bayern braucht einen neuen Justizminister. Georg Eisenreich ist zurückgetreten aus freien Stücken, weil er noch mal was anderes als Politik machen will. Markus Söder, unser Ministerpräsident, hat die Entscheidung bedauert und angekündigt, kommende Woche bei der Klausurtagung in Klosterbanz einen Nachfolger vorzuschlagen. Wir sind gespannt und halten euch da natürlich auf dem Laufenden.
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3: Neues Programm für Azubis in kleineren und mittleren Ingolstädter Unternehmen. Die IFG, die IHK und die Handwerkskammer haben Azubi Plus aufgelegt. Dabei sollen den Auszubildenden berufsübergreifend Kommunikation, Teamfähigkeit, Selbstorganisation oder sicheres Auftreten beigebracht werden. Die ausbildenden Unternehmen haben bei der Gestaltung des Programms große Mitsprachemöglichkeiten und das Angebot ist eine Ergänzung zur Berufsschule. Für die Ausbildungsbetriebe und auch die Lehrlinge fallen keine Kosten an. Die Anmeldung läuft noch bis zum 3. Oktober. Den Link gibt es bei uns auf der Homepage. Furkan Beuratz, Radio in Ingolstadt.
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4: Mehr Sichtbarkeit für den Moorschutz im Donaumoos. Die Entwicklung des größten Moorgebietes in Süddeutschland ist ab sofort auf 13 neuen Infotafeln dargestellt. Damit können sich Interessierte über das Moor, das Problem Hochwasser oder seltene Vogelarten informieren. Die Tafeln sind auf verschiedene Standorte verteilt und stehen unter anderem am Projektgebiet in Obermaxfeld, an der Versuchsfläche bei Lampertshofen oder auf dem Moosberg in Langenmoosen. Die Infotafeln sollen demnächst auch über zwei Radtouren miteinander verbunden werden. Einmal mit Start in Neuburg und einmal mit Start in Schrobenhausen. Kerstin Schulz, Radio Inn im Landkreis Neuburg-Schrobenhausen.
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0: Vorsicht um 5.32 Uhr auf der A9 Richtung München. Zwischen Allersberg und Hilpoltstein, da ist eine ungesicherte Unfallstelle. Da sind auch Gegenstände auf der Straße. Also fahrt in dem Bereich bitte besonders vorsichtig. Wenn ihr was habt für uns, zum Beispiel Blitzer, dann ruft auch mal an. Schickt auch eine WhatsApp. Auch das ist möglich, egal wie. Hauptsache ihr tut es mit der Radio Inn Verkehrshotline 0841 300 und 3x9. Und damit der Blick aufs Radio in Wetter. Wir messen 9 Grad am Messpegelhaus in Ingolstadt. Immerhin 10 Grad sind schon bei euch in Jetzendorf. Und ich denke, aktuell ist so diese Zeit der Übergangsjacken, oder? Für was sind die sonst da im Laufe des Tages? Gibt es bis zu 20 Grad. Sind viele Wolken unterwegs, die bringen aber immerhin keinen Regen. Abends und nachts dann weiterhin bedeckt. Geht runter bis auf 13 Grad. Morgen guter Tag, um das Bürgerfest in Ingolstadt zu besuchen. Das ist dann der zweite Tag. Da gibt es dann Sonne, Wolken und bis zu 23 Grad. Sonntag dann, ja, würde ich persönlich lieber auf der Couch chillen. Viele Wolken, teils kann es örtlich Schauer geben. An den Temperaturen, da ändert sich aber erstmal nichts.

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1: Einen wunderschönen guten Morgen, ich bin's, der Ferry. Und wie heißt es doch so schön, man soll die Feste feiern, wie sie fallen. Hey, heute könnt ihr in Ingolstadt das Bürgerfest feiern. Und ab morgen, da startet das Fest der Feste in München. Ihr wisst, entweder du liebst es oder du hasst es, das Oktoberfest. Und wir werfen gleich einen Blick drauf, was da so alles los ist. Und klar, mehr Hits, mehr Vielfalt. Katy Perry gibt's gleich und das hier ist Blondie mit Maria. Guten Morgen hier auf Radio Inn.

0: Radio mit Katy Perry, I Kissed a Girl um 5.41 Uhr. Mittlerweile küsst sie hauptsächlich Justin Trudeau. So, der Countdown für Freunde des Oktoberfests in München ist ja wahrscheinlich schon länger gestartet. Morgen geht's wirklich los. Die Maß kostet dort zwischen 14,80 Euro und 15,90 Euro. Je nachdem, wo du halt hingehst, aber unter uns, das kannst du heute in einer Woche auch günstiger haben, auf dem Ingolstädter Herbstfest. Das nur so als Tipp nebenbei. Aber klar, Oktoberfest in München ist das größte Volksfest der Welt. Aber Superlative bei Volksfesten, die findest du auch woanders.
1: Mit 140 km/h Karussell fahren und das in 66 Metern Höhe. Das geht im Flugkarussell Evolution. Es gilt als das höchste transportable Flugkarussell der Welt. Zu finden ist es auf verschiedenen Festen, zum Beispiel auf dem Hamburger Dom.
2: Bier, schön und gut, aber auch das größte Weinfest der Welt findet in Deutschland statt, der Dirkheimer Wurstmarkt. Nicht irritieren lassen, trotz des Namens geht's um Wein. Genauer gesagt werden rund 300 verschiedene Weine ausgeschenkt.
1: Eine der größten Achterbahnen auf einem Volksfest heißt Alpina. Rund 32 Meter geht's nach oben mit bis zu 80 km/h wieder runter. Die Premiere gab's auf der Rheinkirmes in Düsseldorf.
2: Die Wiesn ist das größte Volksfest, aber sie gehört nicht zu den ältesten. Anders als zum Beispiel das Libori-Fest in Paderborn in NRW. Das gibt's schon seit dem Jahr 836. Oder auch der Freimarkt in Bremen. Der existiert seit 1035.
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0: Das ist die richtige Einstellung am Freitagmorgen. Robbie Williams hier bei Radio Inn mit Love My Life um 5.53 Uhr. Und jeder hat ja so seine Lieblingsjahreszeit. Für viele, klar, ist es der Sommer. Andere lieben Herbst und Winter. 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
0: 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Und was ihr ja auch immer findet, gute Ware fürs Ohr, das sind die Backstreet Boys mit Quit.

Das Ding hat, wenn ich jetzt richtig gerechnet habe, schon einen Moment, 1996, 30 Jahre auf dem Buckel und ich kann es immer noch mitsingen. Die Backstreet Boys, Quit Playing Games With My Heart, 5:58 und wie geht's nach 6 weiter mit mehr Hits und mehr Vielfalt. Für den Hit sorgt Olivia Rodrigo. Sie geht mit Drop Dead an den Start. Für mehr Vielfalt sorgt Sarah Larsson. Mit Lush Life. Mit Lush

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2: Radio Innam, Freitagmorgen. Die erste Schulwoche nach den Sommerferien ist fast geschafft. Und los geht's. Noch kein Volksfest, dafür Bürgerfest in Ingolstadt. Und Start auch für den ERC Ingolstadt in der deutschen Eishockeyliga. Mehr dazu gleich hier bei uns bei Radio Innam.
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4: Ich bin Verena Pauli. Guten Morgen. In Russland hat die Parlamentswahl begonnen. Die ersten Wahllokale öffneten im Osten des Landes. Gewählt wird bis Sonntag in 11 Zeitzonen. Es ist die erste Parlamentswahl in Russland seit Beginn des Kriegs gegen die Ukraine. Die Wahl gilt als Stimmungstest dafür, ob der Krieg weitergehen soll oder nicht. Die hohen Spritpreise beschäftigen heute auch die EU-Finanzminister. Sie treffen sich im irischen Dublin. Dort wollen sie über mögliche Maßnahmen sprechen, Bürger zu entlasten. Eine europäische Übergewinnsteuer ist im Gespräch. Dabei werden Gewinne von Unternehmen eingezogen, die über dem normalen Maß liegen. Bei Flugreisen sind teils wieder mehr Flüssigkeiten im Handgepäck erlaubt. An ersten bayerischen Standorten fällt die bekannte 100-Milliliter-Regel weg. So dürfen in München Fluggäste bis zu 2 Liter mitnehmen. Shampoo, Sonnencreme oder Getränke müssen nicht mehr in Miniflaschen umgefüllt werden. Möglich machen das neue Scanner. Sie durchleuchten das Gepäck dreidimensional und erkennen so besser gefährliche Stoffe.
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4: Die Vorfreude ist groß. Heute und morgen ist in Ingolstadt wieder Bürgerfest. Zum ersten Mal privat organisiert. 7 Bühnen sind zwischen Kreuztor, Rathausplatz und Schleifmühle aufgebaut. Auch der Platz an der Hohen Schule steht wieder zur Verfügung. Die Bands und DJs sind aus dem Ingolstädter Raum. Los geht's heute um 17 Uhr. Heute startet der ERC Ingolstadt in die neue Saison der deutschen Eishockeyliga. Zum Auftakt sind die Panther auswärts bei den Iserlohn Roosters zu Gast. Die Vorbereitung verlief durchwachsen, positiv der Sieg im Finchgau Cup und eher negativ die Testspielniederlagen gegen Zug und Frankfurt. Bulli in Iserlohn ist heute um 19.30 Uhr.
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2: Vorsicht bitte auf der A9 Richtung München zwischen Allersberg und Hilpoltstein. Da ist ein Unfall passiert, der wird gerade aufgenommen. Deswegen sind der rechte und der mittlere Fahrstreifen gesperrt. Verkehr wird aktuell an der Unfallstelle vorbeigeführt. Dort, wo es geht, klar, eine gute und sichere Fahrt. Und wenn ihr bei eurem Weg von A nach B, von Ingolstadt nach Neuburg oder vom Pfaffenhof nach Eichstätt einen Blitzer seht, ruft mal an. Oder schickt eine WhatsApp. Die Radio Inn Verkehrshotline ist die 0841 300 und 3x9. Danke. 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Aktuell sind es 9 Grad in Ingolstadt im Klenzepark und immerhin 10 Grad bei euch in Schrobenhausen auf der Zeil. So, auch wenn die Blätter bisher noch nicht fallen von den Bäumen, das habe ich noch nicht so richtig beobachtet, die Top-Temperaturen sprechen dann doch langsam die Sprache. Herbst 20 Grad maximal, dazu überwiegend bewölkt heute. Immerhin, es bleibt trocken. Abends und nachts geht es runter bis auf 13 Grad. Morgen, da ist dann ein perfekter Wochenendausflugstag mit Sonne und Wolken und bis zu 23 Grad. Sonntags dann vor allem bewölkt. Kurze Schauer sind dann auch örtlich mit dabei. An den Temperaturen ändert das aber nichts. Ähnliche Top-Temperaturen wie am Samstag gerade noch rausbekommen.

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1: Guten Morgen, ich bin's, der Ferry, und Lady Gaga war ja schon immer so für Überraschungen gut. Die exzentrische Künstlerin hat neulich erst dadurch überrascht, dass sie ein Kind hat. Bislang war weder bekannt, ob es Junge oder Mädchen ist oder wie das Baby heißt. Aber dieses Geheimnis lüften wir gleich. Es ist kein Geheimnis mehr. Die Radio im Promi-Welt wartet auf euch und das hier wartet auch auf euch. Gibt's jetzt Kamrad mit Hug Yourself auf Radio Inn.

0: Leon Rimes, Can't Fight the Moonlight, 10 nach 6 hier bei Radio N. Und heute in einer Woche geht's los mit dem Ingolstädter Herbstfest. Heute beginnt hier außerdem das Bürgerfest und ein Fest habt ihr wohl verpasst.
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0: Kurz vor dem offiziellen Wiesnstart hat Heidi Klum ihr eigenes Heidi-Fest mit 900 Gästen im Münchner Hofbräuhaus geschmissen. Ich wette, pünktlich um Mitternacht gab's die große Entscheidung, bei der sie vor allem gesagt hat, ich hab heute leider kein Lebkuchenherz für dich. Ja, und Footballstar Travis Kelce, der frisch gebackene Mann von Taylor Swift, ist wohl Opfer eines Millionenbetrugs durch ein Schneeballsystem geworden. Wie viel er dabei genau verloren hat, ist nicht bekannt, aber ey, das zahlt Taylor Swift aus der Portokasse. Und jetzt ist bekannt, Baby Gaga, also der frisch geborene Nachwuchs von Lady Gaga, ist ein Mädel. Und Namen hat das Baby auch schon Rose. Ja, ganz simpel, Rose. Während andere Promis ihre Babys wirklich totale Gaga-Namen geben.
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Radio in mit den Imagine Dragons und Thunder um 6.17 Uhr. Und wir hatten es vermutlich schon immer geahnt oder befürchtet. Bundeskanzler Friedrich Merz, er ist einer von uns, ein ganz normaler Typ, hat er jetzt versucht, in einem Interview klarzumachen. Er meinte, in Berlin, da fahre ich ab und zu mit der S-Bahn. Möglicherweise erklärt das aber auch mal seine Laune. Ach, und wenn er nicht mit der S-Bahn unterwegs ist, dann ist er in der Hauptstadt auch des Öfteren mit dem Radl unterwegs. Krass, ich persönlich hätte jetzt nicht gedacht, dass in seiner Dienstlimousine wirklich genug Platz im Kofferraum für ein Rad ist. Aber hey, was weiß ich schon über Limousinen. Guten Morgen hier bei Radio Inn.

0: Drop Dead. Egal ob beim Zähneputzen, am Frühstückstisch oder zur Fahrt in die Arbeit, Radio Inn mit Olivia Rodrigo und Drop Dead geht immer. Und klar, auch in der nächsten halben Stunde lassen wir euch musikalisch nicht im Regen stehen. Mehr Hits, mehr Vielfalt. Bryan Adams mit seinem Summer of 69 am Start und Kato gemeinsam mit John und Turn the Lights Off.
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0: Radio Inn am Freitagmorgen, kurz vor 6:30 und dieses Wochenende lohnt sich am Sonntagabend ein Blick außerhalb Bayerns. Es stehen 2 Landtagswahlen an. In Mecklenburg-Vorpommern droht die CDU ihr historisch schlechtestes Wahlergebnis einzufahren. Und in Berlin könnte die CDU ebenfalls Platz 1 an die Linke verlieren. Je nach Ausgang der Wahlen, ne, könnte für Kanzler Merz nach nicht mal 1,5 Jahren im Amt Schluss sein. Möglicherweise, aber das sind reine Spekulationen. Wir halten euch da natürlich auf dem Laufenden, wie die Wahlen dann ausgehen.
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22: Heute geht es los. Viel Musik, viel Programm und viele kulinarische Leckerbissen. Am späten Nachmittag startet das Ingolstädter Bürgerfest und bis morgen Abend wird dann kräftig gefeiert. Das große Fest hat aber auch Auswirkungen auf den ÖPNV. Ab heute 13.30 Uhr bis Samstagnacht ist die Nord-Süd-Achse durch die Fußgängerzone gesperrt. Die betroffenen Linien werden über die Rossmühlstraße und die Esplanade umgeleitet. Aktuelle Infos gibt es unter vgi.de. Furkan Beuratz, Radio in Ingolstadt.
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23: Am Montag und Dienstag gibt es bei Oberstimm Straßensperren. Die Überfahrt von der B16 auf die B13 ist an beiden Tagen von 9 bis 16 Uhr nicht befahrbar. Am Mittwoch wird dann die Überfahrt von der B13 auf die B300 bei Starkertshofen gesperrt, ebenfalls von 9 bis 16 Uhr. Grund sind jeweils Strecken- und Umbauarbeiten wegen der Anlieferung großer Teile für den Windpark in Rammertshofen. Die Umleitungen sind ausgeschildert. Michael Hegele, Radio in Oberstimm.
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0: So, wir gucken auf die A9. A9 Richtung München. Zwischen Allersberg und Hilpoltstein aktuell 4 Kilometer Stau. Da dauert es eine halbe Stunde länger. Warum? Da ist ein Unfall passiert. Der rechte und der mittlere Fahrstreifen sind gesperrt. Bitte Vorsicht, Stauende liegt hinter einer Kurve. Der Verkehr wird an der Unfallstelle vorbeigeführt. Ja, dort, wo es geht, gute und sichere Fahrt. Und wenn ihr Staus und Blitzer für uns habt, dann meldet die mit der Radio-Innen-Verkehrshotline 0841 300 und dreimal die 9. Danke.
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0: Das Radio in Wetter. 9 Grad messen wir im Astronomiepark in Ingolstadt. 10 Grad, immerhin zweistellig schon, messen wir in Berg im Gau. So, und ich denke, ich habe wenig Ahnung diesbezüglich, aber jetzt ist wahrscheinlich die Zeit für Übergangsjacken, oder? Jetzt ist es noch kalt, im Laufe des Tages gibt es bis zu 20 Grad. Viele Wolken unterwegs, die bringen aber keinen Regen. Abends und nachts dann weiterhin bedeckt. Geht runter auf 13 Grad. Morgen ein solider Tag. Sonne, Wolken und bis zu 23 Grad. Der Sonntag nicht ganz so stabil. Da würde ich persönlich dann lieber Netflix und Chill machen. Viele Wolken, teils kann es örtlich Schauer geben. An den Temperaturen ändert sich aber erstmal nichts.

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1: Guten Morgen, ich bin's, der Ferry, und das muss man sich mal vorstellen. Ein komplettes Stadtfest in privater Hand. Oliver Munz und Karl Ettinger haben das geschafft, was Ingolstadt nicht mehr wollte bzw. konnte. Die Organisation des Bürgerfestes. Heute geht's los. Gleich gibt's alles zum Fest von Bürgern für Bürger. Außerdem mehr Hits, mehr Vielfalt. Maroon 5 mit Memories in den Startlöchern. Und das sind Ace of Base. All That She Wants auf Radio Inn.

0: Radio mit Maroon 5 und Memories um 20 vor 7 und es ist geschafft. Das Fest von Bürger für Bürger wird wahr. Das Ingolstädter Bürgerfest beginnt heute um 17 Uhr und geht bis Samstagnacht. Das Programm kann sich echt sehen lassen, sagt Radio-In-Lokalreporter Oliver Scholtisek. Und der muss es wissen. Erstens wohnt er direkt neben einer der Bühnen und zweitens war er schon beim ersten Bürgerfest in den 80ern dabei.
1: Und daran erinnert mich auch das Bürgerfest 2026. Ein bisschen mehr zurück zum eigentlichen Sinn und Zweck. Ganz viel Musik, ganz viel Performance in der Altstadt, konzentriert auf den Teil zwischen Kreuztor, Rathausplatz und Schleifmühle. Und das gefällt nicht nur den Ingolstädtern. Das erste Mal zum Beispiel wieder dabei, der Platz, wo alles in den 80ern angefangen hat, die Hohe Schule. Da spielen die alten Friedensliedermacher von Weiß Wurscht ist an der Schleifmühle, vor meinem Wohnzimmer quasi, sind dann zeitig heute Abend zu Gast. Und die großen Bürgerfestabräumer sind natürlich auch wieder dabei. Fat Tony und die Downtown Blues Band am Kreuztor, Blues Brass an der Braunsmäntelbühne oder die Art and Dance Akademie am Rathausplatz. Mein Tipp, kommen und feiern. Unbedingt.
0: Aber dieses Mal müssen alle mithelfen. Das geht einfach, indem möglichst alle Besucher Festbändchen kaufen. Wichtig für die Finanzierung ist ja, wie gesagt, eine Privatveranstaltung. Um 17 Uhr geht's los. Von Bürgern für Bürger. Das Ingolstädter Bürgerfest heute und morgen.
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0: Den Sound kennen viele von Instagram, Reels oder von TikTok. Kato und John, Turn the Lights Off um 6.48 Uhr. Ja, und heute haben wir an der Stelle gleich mal ein paar Zahlen des Tages. 7000 Menschen in Bayern arbeiten täglich ehrenamtlich bei einer der bayerischen Tafeln. Da werden Nahrungsmittel günstig abgegeben und gestern wurde Jubiläum gefeiert. 10 Jahre gibt es den Landesverband. Beim Festakt in Reichertshofen war auch Michaela Kanieber dabei. Die ist Ministerin für Ernährung und auch Tafelschirmherrin.
1: Also ich möchte ausdrücklich Danke sagen als Ernährungsministerin, als Landwirtschaftsministerin, weil vor allem wir auch erleben, dass die Tafeln die Wertschätzung für Lebensmittel auch hochhalten. Dieser Wegwerfgedanke, der leichtfertig oft passiert, ist eben genau bei den Tafeln in umgekehrtem Rückschluss natürlich, weil man die Lebensmittel wertschätzt und eben auch gerne weitergibt und sie damit vor der Tonne bewahrt.
0: Aber es gibt natürlich auch Herausforderungen. Allein in Ingolstadt zum Beispiel werden 2900 Menschen versorgt. Und es wird schwieriger, sagt Petra Willner.
2: Wir müssen natürlich schon erkennen, dass durch KI-optimierte Logistik wir deutlich weniger Lebensmittel bekommen. Und in Ingolstadt unterstützen wir derzeit 2900 Menschen mit Lebensmitteln. Und wir sind natürlich sehr dankbar, dass wir auf den Logistikverband zugreifen dürfen und uns natürlich dementsprechend auch dort Lebensmittelunterstützung holen dürfen.
0: 10 Jahre Landesverband der Bayerischen Tafeln. Gestern war Festakt zum kleinen Jubiläum in Reichertshofen.
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0: Radio N mit dem Prince of Pop, Justin Timberlake mit Mirrors um 6.55 Uhr und klar, auch in der nächsten Stunde mehr Hits, mehr Vielfalt, unter anderem dieser Song. The American Girls von Harry Styles und
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0: und wir freuen uns auch auf Man Without Hats mit ihrem Safety Dance.
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0: deutschen Eishockeyliga. Mehr dazu gleich hier bei Radio N.
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2: Ich bin Verena Pauli, guten Morgen. In Russland hat die Parlamentswahl begonnen. Es ist die erste seit Beginn des Krieges gegen die Ukraine. Sie gilt auch als Stimmungstest im Hinblick auf die weitere Kriegsführung. Die ersten Wahllokale öffneten im Osten des Landes. Bis Sonntag sind mehr als 110 Millionen Einwohner zur Wahl aufgerufen. Erste Ergebnisse werden am Sonntagabend erwartet. Russland und die Ukraine waren auch ein Thema beim Telefonat zwischen Bundeskanzler Merz und US-Präsident Trump. Sie holten das Gespräch nach, das vergangene Woche verschoben wurde. Dabei begrüßte Merz auch die neuen Sanktionen gegen Russland. Die hatte der US-Kongress die Tage auf den Weg gebracht. Heute geht's in der ersten Fußball-Bundesliga weiter. Der FC Bayern München will sich mit einem vorübergehenden Sprung an die Tabellenspitze auf seinen traditionellen Wiesnbesuch einstimmen. Am Abend vor dem Beginn des Oktoberfests ist 1. FC Union Berlin in der Allianz Arena zu Gast. Der Fokus gelte Berlin, sagte Trainer Kompany. Am Sonntag geht es für die Bayern dann ins Festzelt.
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2: Großer Schritt auf dem Weg zur Amtseinführung für den künftigen Eichstätter Bischof Christian Würz. Der 55-jährige Geistliche legt heute in München seinen Treueeid auf das Grundgesetz und die bayerische Verfassung ab. Das findet um 13 Uhr im Prinz-Karl-Palais statt. Auch Ministerpräsident Söder wird dabei sein. Die Amtseinführung von Bischof Würz ist dann in 2 Wochen im Eichstätter Dom. Heute startet der ERC Ingolstadt in die neue Saison der deutschen Eishockeyliga. Zum Auftakt sind die Panther auswärts bei den Iserlohn Roosters zu Gast. Bulli in Iserlohn ist um 19.30 Uhr. Am Sonntag ist dann das erste Heimspiel um 14 Uhr in der Saturn Arena gegen Nürnberg.
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0: Da hat's heute Morgen schon gekracht auf der A9 Richtung München zwischen Allersberg und Hilpoltstein. Da sind momentan der rechte und der mittlere Fahrstreifen gesperrt. Verkehr wird an der Unfallstelle vorbeigeführt. Infolgedessen haben wir zwischen Allersberg und Hilpoltstein 4 Kilometer Stau. Da dauert's momentan eine halbe Stunde länger. Ihr wisst, dort wo es geht, eine gute und sichere Fahrt. Radio im Blitzer, tja, da habe ich noch keine für euch, aber ihr seid da draußen unterwegs, ihr seid unsere Augen und Ohren. Naja, hauptsächlich die Augen, ne? Und wenn ihr was seht, Staus, Blitzer, egal was, dann benutzt ihr euren Mund, ruft nämlich hier an und oder schickt eine WhatsApp, geht auch 0841 300 und 3x9, das ist sie, die Radio in Verkehrshotline. Und damit zum Radio in Wetter. Wir messen derzeit 9 Grad in Ingolstadt am Klinikum und genauso viel bei euch in Neuburg am Donaukai. Und auch, ja, wenn die Blätter bisher noch nicht wirklich fallen von den Bäumen, die Top-Temperaturen, die sind inzwischen ein bisschen gefallen. Die sprechen so langsam die Sprache Herbst. 20 Grad maximal, dazu überwiegend bewölkt, immerhin. Es bleibt trocken heute. Abends und nachts Tiefstwerte bis 13 Grad. Morgen, ja, der schönere Wochenendtag der beiden. Sonne und Wolken bei bis zu 23 Grad. Am Sonntag dann vor allem bewölkt. Kurze Schauer können örtlich mit dabei sein. Und temperaturtechnisch bleibt's wie morgen, also wie am Samstag.
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1: Guten Morgen, ich bin's, der Ferry, und das Warten hat endlich ein Ende. Starten die neue Eishockeysaison. Es wird ernst für die Panther und das erste Spiel wird gleich eine bunte Wundertüte. Da kann alles passieren. Hier gibt's jetzt erstmal mehr Hits, mehr Vielfalt vor dem ERC-Report mit unter anderem The Bowser Magnetic, direkt gefolgt von George Ezra mit Budapest.

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1: Radio N mit George Ezra und Budapest um 10 nach 7. Budapest übrigens immer eine Reise wert. Das war als kleiner Tipp.
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1: Auweia, das war vor einem Jahr wie ein Schlag in den Nacken. Da haben die Schanzer Panther gleich mal zum Saisonauftakt eine Niederlage einstecken müssen. Ausgerechnet gegen Iserlohn und ausgerechnet zu Hause. Das soll sich bitte nicht wiederholen. Die Ingolstädter sind heute Abend bei den Roosters im Sauerland. Radio in Eishockey-Experte Hans Fischer.
4: Also in Iserlohn, muss man sagen, hat sich die Mannschaft schwer. Das Stadion am Seiler See ist wohl das lauteste Stadion in der DL. Das Publikum ist das heißeste. Ja, man kann auch sagen, teilweise fanatischste Publikum der DL. Und wenn man da nicht diszipliniert spielt und nicht richtig körperbetont dagegen hält, dann fährt man meistens mit 0 Punkte heim.
1: Also am besten gleich mal Gas geben heute.
4: Die Panther haben eine sehr positive Bilanz gegen Iserlohn. Aus den letzten 14 Spielen haben sie 11 Mal gewonnen gegen Iserlohn. In Iserlohn, wohlgemerkt. Also das schaut nicht so schlecht aus, aber Statistiken sind das eine. Und die Wahrheit ist halt dann doch auf dem Eis. Ich glaube, die Panther nehmen Punkte mit nach Hause. Aber erst in der Verlängerung oder im Penaltyschießen wird es zum Panther-Erfolg kommen.
1: So viel also die Einschätzung von Radio in Eishockey-Experte Hans Fischer. Der ERC Ingolstadt gegen die Iserlohn Roosters. Anfangsbulli zum DEL-Saisonauftakt ist heute um 19.30 Uhr.
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0: steh einfach auf die Nummer. Radio mit American Girls von Harry Styles. 7.18 Uhr, Vorsicht, das wird geblitzt. Und zwar in Vohburg in der Hardacker Straße. Wenn ihr noch was habt, Staus, Blitzer, egal was, ihr könnt jederzeit anrufen. 0841 300 und dreimal die 9. Das ist sie, die Radio in Verkehrshotline. Danke.
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0: kaum passenderer Tag, an dem man spielen kann. The Weeknd an diesem Freitag mit Dancing in the Flames um 7.26 Uhr. Und klar, auch in der nächsten halben Stunde mehr Hits, mehr Vielfalt in Form. Zum Beispiel vom Rag and Bone Man und Skin und Holly Humberstone's To Love Somebody.
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9: Radio Inn am Freitagmorgen um 19:30 und Bayern braucht einen neuen Justizminister. Georg Eisenreich ist zurückgetreten, aus freien Stücken wohlgemerkt, weil er nochmal was anderes als Politik machen will. Markus Söder hat die Entscheidung entsprechend bedauert und angekündigt, kommende Woche bei der Klausurtagung in Klosterbanz einen Nachfolger vorzuschlagen. Wir halten euch da natürlich auf dem Laufenden.
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12: Sehr positiv. So blicken ehemalige Studierende auf ihre Zeit an der katholischen Uni Eichstätt-Ingolstadt zurück. Das zeigt erneut die bayerische Absolventenstudie. Es wurden die Jahrgänge 23-24 befragt. Sowohl bei der Bewertung des Studiums als auch beim Übergang in den Beruf schneidet die KU überdurchschnittlich gut ab. Die große Mehrheit würde anderen empfehlen, hier zu studieren. Oliver Scholtisek, Radio Inn in Eichstätt.
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13: Neues Programm für Azubis in kleineren und mittleren Ingolstädter Unternehmen. Die IFG, die IHK und die Handwerkskammer haben Azubi Plus aufgelegt. Dabei sollen den Auszubildenden berufsübergreifend Kommunikation, Teamfähigkeit, Selbstorganisation oder sicheres Auftreten beigebracht werden. Die ausbildenden Unternehmen haben bei der Gestaltung des Programms große Mitsprachemöglichkeiten und das Angebot ist eine Ergänzung zur Berufsschule. Für die Ausbildungsbetriebe und auch die Lehrlinge fallen keine Kosten an. Die Anmeldung läuft noch bis zum 3. Oktober. Den Link gibt es bei uns auf der Homepage. Furkan Beuratz, Radio Inn in Ingolstadt.
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14: So, wir schauen auf die A9 Richtung München zwischen Allersberg und Hilpoltstein. Da ist ein Unfall passiert. Rechter Fahrstreifen, mittlerer Fahrstreifen sind gesperrt. Vorsicht, Stauende liegt hinter einer Kurve. Verkehr wird an der Unfallstelle entsprechend vorbeigeführt. So, ihr wisst erstmal Bescheid. Das war's. Reicht aber auch.
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14: Aktuelle Blitzer, die gibt's zum Beispiel Ochsenfeld, Ortseinfahrt vom Biesenhardt kommend, hat uns der Erwin gemeldet und der Sigi hat ebenfalls gesagt, Vorburg, Hardackerstraße, auch da wird geblitzt. So, wenn ihr da irgendwie noch was bestätigen könnt oder noch besser was Neues habt, ruft an, schickt eine WhatsApp. Die Radio Inn Verkehrshotline ist die 0841 300 und dreimal die 9. Danke. Und damit der Blick aufs Radio in Wetter. Wir messen 9 Grad am Audi Sportpark in Ingolstadt und 10 Grad sind es bei euch derzeit in Vohburg. Bestes Wander- oder Pilzsammelwetter, denke ich. Im Laufe des Tages gibt es bis zu 20 Grad. Viele Wolken unterwegs, aber bleibt trocken. Abends und nachts dann weiterhin bedeckt, teils klar, geht runter auf 13 Grad morgen. Ein guter Tag, um zum Beispiel das Bürgerfest in Ingolstadt zu besuchen. Sonne, Wolken und bis zu 23 Grad. Am Sonntag würde ich persönlich eher so auf der Couch flätzen. Viele Wolken, teils kann es auch örtlich Schauer geben. Immerhin, an den Temperaturen ändert sich erstmal nichts.

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1: Guten Morgen. Was würden eigentlich Ohren sagen, wenn sie reden könnten? Habt ihr schon mal darüber nachgedacht? Vermutlich nicht, oder? Denn auf so eine Frage muss man auch erstmal kommen. Und da gibt es einen bei uns im Radio-In-Team, der genau solche Fragen stellt und auch die Antworten dazu gibt. Ja, die Antwort gibt's gleich hier bei Radio-In. Jetzt gibt's aber erstmal mehr Hits, mehr Vielfalt. Christina Aguilera mit Genie in a Bottle gleich und jetzt sofort Taylor Swift mit Opera Light.

0: Viele von uns haben früher für sie geschwärmt. Christina Aguilera hier bei Radio mit Genie in a Bottle, 7.41 Uhr. Und einfach mal zuhören. Es gibt so viel zu erzählen, vor allem im Radio, hat sich auch unser Radio-In-Comedian Wolfgang Sobirge gedacht und einfach mal wieder genauer hingesehen, also gehört.
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0: säuselt so rum, aber klingt gut. Holly Humberstone, To Love Somebody, hier bei Radio N um 10 vor 8. Und ja, wer das Oktoberfest in München mag, ja, der Countdown ist gestartet. Morgen geht's los. Die Maß kostet dort zwischen 14,80 Euro und 15,90 Euro. Und unter uns, das kannst du heute in einer Woche auch günstiger haben auf dem Ingolstädter Herbstfest. Aber das nur so als Tipp. Aber klar, Oktoberfest in München ist das größte Volksfest der Welt. Aber Superlative bei Volksfesten findet man natürlich auch woanders.
1: Mit 140 km/h Karussell fahren und das in 66 Metern Höhe. Das geht im Flugkarussell Evolution. Es gilt als das höchste transportable Flugkarussell der Welt. Zu finden ist es auf verschiedenen Festen, zum Beispiel auf dem Hamburger Dom.
2: Bier schön und gut, aber auch das größte Weinfest der Welt findet in Deutschland statt, der Dürkheimer Wurstmarkt. Nicht irritieren lassen, trotz des Namens geht's um Wein. Genauer gesagt werden rund 300 verschiedene Weine ausgeschenkt.
1: Eine der größten Achterbahnen auf einem Volksfest heißt Alpina. Rund 32 Meter geht's nach oben mit bis zu 80 km/h wieder runter. Die Premiere gab's auf der Rheinkirmes in Düsseldorf.
2: Die Wiesn ist das größte Volksfest, aber sie gehört nicht zu den ältesten. Anders als zum Beispiel das Libori-Fest in Paderborn in NRW. Das gibt's schon seit dem Jahr 836. Oder auch der Freimarkt in Bremen, der existiert seit 1035.

0: Radio mit Berlin und Take My Breath Away um 7.55 Uhr. Und in der nächsten Stunde mehr Hits, mehr Vielfalt. Ja, Toto mit Rosanna warten auf euch und Leonie. Baby, don't worry, you are my only, you won't be lonely. Baby, are you down, down, mit dem einzig vernünftigen Lebensmotto Don't Worry. Unbedingt dranbleiben hier bei Radio Inn.
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4: Radio Innama, Freitagmorgen um 7:45. Eine richtig gute Sache hat gestern gefeiert. Der Landesverband der Tafeln in Bayern ist 10 geworden und los geht's. Noch kein Volksfest, dafür Bürgerfest in Ingolstadt. Mehr dazu gleich.
2: Es ist 8.
4: Noch kein Volksfest, dafür Bürgerfest in Ingolstadt. Mehr dazu gleich.

0: Bundeskanzler Merz selbst. Unterdessen haben die Wahlen zu einem neuen Parlament in Russland bereits begonnen. Es öffneten die ersten Wahllokale im Osten des flächenmäßig größten Landes der Welt. Die hohen Spritpreise beschäftigen heute auch die EU-Finanzminister. Sie treffen sich im irischen Dublin. Dort wollen sie über mögliche Maßnahmen sprechen, Bürger zu entlasten. Eine europäische Übergewinnsteuer ist im Gespräch. Dabei werden Gewinne von Unternehmen eingezogen, die über dem normalen Maß liegen. Der ADAC und das Handwerk hierzulande haben gefordert, dass die Steuer auf Strom gesenkt wird, damit Bürger entlastet und zugleich mehr E-Autos gekauft werden. Bei Flugreisen sind teils wieder mehr Flüssigkeiten im Handgepäck erlaubt. An ersten bayerischen Standorten fällt die bekannte 100-Milliliter-Regel weg. So dürfen in München Fluggäste bis zu 2 Liter mitnehmen. Shampoo, Sonnencreme oder Getränke müssen nicht mehr in Miniflaschen umgefüllt werden. Möglich machen das neue Scanner. Sie durchleuchten das Gepäck dreidimensional und erkennen so besser gefährliche Stoffe.
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0: Rund 7000 Menschen geben täglich ehrenamtlich Essen an arme Menschen aus. Bei einer der Tafeln in Bayern. Gestern feierte der Landesverband in Reichertshofen das 10-jährige Bestehen. Ehrengast war Ernährungsministerin und Schirmherrin Michaela Kaniber. Die 175 Tafeln in Bayern stehen vor großen Herausforderungen. Durch KI gibt es weniger Lebensmittelüberschuss, deshalb bleibt weniger für die Tafeln übrig. Eine neue Allianz für Lebensmittelrettung soll die Situation verbessern. Die Vorfreude ist groß. Heute und morgen ist in Ingolstadt wieder Bürgerfest, zum ersten Mal privat organisiert. 7 Bühnen sind in der Alt- und Innenstadt aufgebaut. Die Bands und DJs sind aus dem Ingolstädter Raum. Los geht es um 17 Uhr.
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2: A9 Richtung München zwischen Allersberg und Hilpoltstein. Da ist ein Unfall passiert. Da sind 2 Fahrstreifen gesperrt. Der Verkehr wird entsprechend an der Unfallstelle vorbeigeleitet. Und A9 Richtung Nürnberg zwischen Ingolstadt Süd und Ingolstadt Ost. Hier dichter Verkehr. Da dauert es aktuell ein Minütchen länger. Dort, wo es geht, gute und sichere Fahrt.
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2: Wird geblitzt. Ochsenfeld, Ortseinfahrt von Biesenhardt kommend und Vorburg in der Hartackerstraße. Könnt ihr davon was bestätigen? Oder noch besser, habt ihr was Neues für uns? Am liebsten Blitzer. Auch Staus könnt ihr melden mit der Radio-Innenverkehrs-Hotline 0841 300 und 3x die 9. Danke. Das Radio-Innenwetter. Aktuell haben wir dann doch recht frische 10 Grad in Ingolstadt-Ringsee. 11 Grad sind es bei euch schon im Pfaffenhofen am Flaschelturm. Auch wenn die Blätter bisher noch nicht fallen, die Top-Temperaturen sprechen so langsam die Sprache Herbst, nicht wahr? 20 Grad maximal, dazu überwiegend bewölkt. Immerhin, es bleibt trocken. Abends und nachts dann Tiefstwerte bis 13 Grad und das Wochenende. Am Samstag, morgen Sonne und Wolken bei bis zu 23 Grad. Sonntags vor allem bewölkt. Kurze Schauer sind dann auch mit dabei örtlich. Immerhin, temperaturtechnisch bleibt alles beim Alten.

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1: Einen wunderschönen guten Morgen. Ich bin's, der Ferry, und ihr seid heiß auf Eis. Ihr habt so richtig Bock auf Eishockey. Euer Flehen wurde erhört. Heute geht's ja los mit dem ersten Spiel des ERCI in der DEL. Ein Auswärtsspiel gegen Iserlohn. Viel wichtiger ist die Heimspielpremiere in der Saturn Arena am Sonntag. 14 Uhr ERCI gegen die Nürnberg Ice Tigers. 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

0: neu und richtig gut hier bei Radio in Cat's Eye mit Animal um 8.18 Uhr.
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0: Einmal ein Eishockeyspiel des ERCI sehen, allerdings bitte als VIP mit Mediamarkt Saturn und Radio Inn ist das kein Problem, denn wir schicken euch zum ersten Heimspiel der Panther am Sonntagnachmittag in die Mediamarkt Saturn VIP-Loge. Bedeutet, beste Sicht auf das Spiel ERCI gegen die Nürnberg Ice Tigers. Und diese Tickets, diese zwei Stück, die hätte gerne die Tina aus Geimersheim.
3: Ja, super!
0: Glückwunsch an der Stelle, du bist es. Und,
3: ja, vielen lieben Dank.
0: Nicht dafür. Du bist ERCI-Fan, ne? Bist du gut vorbereitet? Kannst du entsprechend mit Fan-Merchandise der Panther aufwarten?
3: Natürlich, ich habe alles. Ich habe einen Schal, ich habe Trikot, alles, was man braucht. Und der Käppi natürlich auch noch.
0: Dann hat's ja die richtige getroffen. Wirst hoffentlich alles mitnehmen. Und die nächste Frage, wen wirst du denn mitnehmen zum ersten Heimspiel der Panther?
3: Meine Tochter würde ich mitnehmen. Die ist auch riesengroßer Panther-Fan.
0: Dann hat es die Richtigen getroffen. Tina aus Geimersheim. Du und deine Tochter. Ihr schaut euch das erste Heimspiel der Panther als VIPs von der Mediamarkt Saturn-Loge aus an. Wir wünschen natürlich viel Spaß und ich persönlich wünsche mir einen Auftaktsieg in der Saturn-Arena gegen die Nürnberg Ice Tigers.
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1: Radio N mit Lieblings-Leonie und Don't Worry um gleich 8.27 Uhr. In der nächsten halben Stunde mehr Hits, mehr Vielfalt. Freut euch auf Major Tom von Peter Schilling, Neue Deutsche Welle und Bebe Rexha mit New Religion.
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1: Radio N am Freitagmorgen um 8:30 und es gibt neues Spielzeug für unsere Bundeswehr. Verteidigungsminister Boris Pistorius besucht heute in Texas den US-Flugzeugbauer Lockheed Martin. Das Unternehmen übergibt dort den ersten Tarnkappenjet vom Typ F-35. Die Flugzeuge sollen die überalterte Tornado-Flotte der deutschen Luftwaffe ablösen. Ja, und was sonst wichtig ist bei uns, das bekommt ihr jetzt serviert.
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16: Mehr Sichtbarkeit für den Moorschutz im Donaumoos. Die Entwicklung des größten Moorgebietes in Süddeutschland ist ab sofort auf 13 neuen Infotafeln dargestellt. Damit können sich Interessierte über das Moor, das Problem Hochwasser oder seltene Vogelarten informieren. Die Tafeln sind auf verschiedene Standorte verteilt und stehen unter anderem am Projektgebiet in Obermaxfeld, an der Versuchsfläche bei Lampertshofen oder auf dem Moosberg in Langenmoosen. Die Infotafeln sollen demnächst auch über zwei Radtouren miteinander verbunden werden. Einmal mit Start in Neuburg und einmal mit Start in Schrobenhausen. Kerstin Schulz, Radio Inn im Landkreis Neuburg-Schrobenhausen.
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17: Heute geht es los. Viel Musik, viel Programm und viele kulinarische Leckerbissen. Am späten Nachmittag startet das Ingolstädter Bürgerfest und bis morgen Abend wird dann kräftig gefeiert. Das große Fest hat aber auch Auswirkungen auf den ÖPNV. Ab heute 13.30 Uhr bis Samstagnacht ist die Nord-Süd-Achse durch die Fußgängerzone gesperrt. Die betroffenen Linien werden über die Rossmühlstraße und die Esplanade umgeleitet. Aktuell Alle Infos gibt es unter vgi.de. Furkan Beuratz, Radio in Ingolstadt.
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1: Um 8.32 Uhr und das Ding halten wir kurz und schmerzlos. Uns liegen keine Meldungen über größere Verkehrsstörungen vor.
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1: So, da hätten wir zwei Stück, von denen ich weiß. Ochsenfeld, Ortseinfahrt von Biesenhardt kommend und Vorburg, Hardacker Straße. So, vielen Dank Erwin und hier der Sigi, die haben angerufen und eine WhatsApp geschrieben. Könnt ihr übrigens auch machen, wenn ihr was habt. Staus und Blitzer meldet ihr jederzeit mit der Radio-In-Verkehrshotline 0841 300 und dreimal die 9. Dankeschön. 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Wir messen aktuell 12 Grad in Ingolstadt am Münster und 11 Grad sind es bei euch in Rennertshofen. Und der Tag, ja, ist ein solider Tag. Heute gibt es bis zu 20 Grad, sind viele Wolken unterwegs und das Gute, die bringen keinen Regen. Abends und nachts dann weiterhin bedeckt, geht runter auf 13 Grad. Morgen ein guter Tag, um vielleicht das Bürgerfest in Ingolstadt zu besuchen. Sonne, Wolken und bis zu 23 Grad. Regen wird dann am Sonntag erstmals ein Thema wieder. Viele Wolken, teils kann es halt örtlich auch Schauer geben. Die Temperaturen bleiben allerdings so in der Spitze bei 23 Grad.

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1: Guten Morgen, ich bin's, der Ferry, und Taxifahrer hassen diesen Trick. München soll Ende nächsten Jahres selbstfahrende Taxis bekommen, sogenannte, ja, Robotaxis. Aber wer von euch würde da überhaupt einsteigen? Oder ist euch das vielleicht sogar zu gruselig? Klären wir gleich mit euch nach mehr Hits und mehr Vielfalt. Und das hier ist für euch Amy MacDonald mit This is the Life auf Radio Hin.

0: Miley Cyrus Midnight Sky hier auf Radio Inn um 20 vor 9. Unter uns Taxifahren, das ist doch oft so ein Erlebnis. Nicht nur wegen der Fahrt, sondern oft wegen den entspannten Gesprächen mit den Fahrern. Und genau das könnte Ende nächsten Jahres in dem ein oder anderen Fall in München entfallen. Denn dort sollen sogenannte Robotaxis getestet werden. Dafür soll es auch demnächst schon mal ein paar Testfahrten geben. Aber Hand aufs Herz, würdet ihr da einsteigen?
1: Testen kann man es mit Sicherheit mal. Ob das langfristig das ist, was man möchte?
2: Ja, ich würde einsteigen, aber ich habe auch schon ganz viele Tests und Berichte und Dokus darüber angeschaut.
3: Vielleicht eine Kurzstrecke mal probieren. Doch, da bin ich neugierig drauf.
4: Es wäre noch ein bisschen zu scary. Ich bin mir nicht ganz sicher, ob ich mich hundertprozentig wohlfühlen würde.
5: Ja, ich habe das in Dubai erlebt. Da gibt es ja diese führerlosen U-Bahnen. Hat alles funktioniert?
6: Eigentlich nicht. Wenn was passiert, habe ich auch nichts, was ich sagen könnte.
7: Ich denke, Innovationen sollte man ein bisschen begleiten. Go for it.
0: Ja, ihr seid da geteilter Meinung. Ich für meinen Teil würde es vermutlich auch aus reiner Neugier mal testen. Aber grundsätzlich bin ich ein ganz großer Fan von zwischenmenschlichen Beziehungen und Kontakt.
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0: Radio Enama, Freitag um 8.48 Uhr mit Bibi Rexha. Und heute haben wir an dieser Stelle gleich mal ein paar Zahlen des Tages. 7.000 Menschen in Bayern arbeiten täglich ehrenamtlich bei einer der bayerischen Tafeln. Da werden Nahrungsmittel günstig abgegeben. Gestern wurde Jubiläum gefeiert. 10 Jahre gibt es den Landesverband. Beim Festakt in Reichertshofen war auch Michaela Kanniber dabei. Die ist Ministerin für Ernährung und auch Tafelschirmherrin.
1: Also ich möchte ausdrücklich Danke sagen als Ernährungsministerin, als Landwirtschaftsministerin, weil vor allem wir auch erleben, dass die Tafeln die Wertschätzung für Lebensmittel auch hochhalten. Dieser Wegwerfgedanke, der leichtfertig oft passiert, ist eben genau bei den Tafeln in umgekehrtem Rückschluss natürlich, weil man die Lebensmittel wertschätzt und eben auch gerne weitergibt und sie damit vor der Tonne bewahrt.
0: Aber es gibt auch Herausforderungen. Allein in Ingolstadt zum Beispiel werden 2.900 Menschen versorgt und es wird schwieriger, sagt Petra Willner.
2: Wir müssen natürlich schon erkennen, dass durch KI-optimierte Logistik wir deutlich weniger Lebensmittel bekommen. Und in Ingolstadt unterstützen wir derzeit 2.900 Menschen mit Lebensmitteln. Und wir sind natürlich sehr dankbar, dass wir auf den Logistikverband zugreifen dürfen und uns natürlich dementsprechend auch dort Lebensmittelunterstützung holen dürfen.
0: 10 Jahre Landesverband der Bayerischen Tafeln. Gestern war Festakt zum kleinen Jubiläum.
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0: Das ist Corps mit Walk hier bei Radio in 8.55 Uhr. Und in der nächsten Stunde. Wir lassen Sophie and the Giants und Purple Disco Machine von der Leine mit Paradise. Und somebody that you used to know. Klassisches One-Hit-Wonder. Aber was für ein Scotchie mit Kimbra. Somebody that I used to know.
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0: Ihr hört Radio Inn am Freitag, es ist kurz vor 9. Eurofighter aus Neuburg starten in Richtung Lettland und allmählich wird es ernst für den neuen Eichstätter Bischof. Heute legt Wirz seinen Treueeid ab.
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13: Ich bin Verena Paulik. Es war der erste und einzige Auftritt des Bundeskanzlers beim laufenden Wahlkampf zum Abgeordnetenhaus in Berlin. Gestern Abend zeigte sich Merz bei der Berliner CDU. Er verteidigte die geplanten Sozialreformen. Man werde damit gerade der jungen Generation Chancen eröffnen, so Merz. Heute und morgen ist in Berlin sowie auch in Mecklenburg-Vorpommern. Man werde damit gerade der jungen Generation Chancen eröffnen, so Merz. Heute und morgen ist in Berlin sowie auch in Mecklenburg-Vorpommern.

0: Bundesliga weiter. Der FC Bayern München will sich mit einem vorübergehenden Sprung an die Tabellenspitze auf seinen traditionellen Wiesenbesuch einstimmen. Am Abend vor dem Beginn des Oktoberfests ist 1. FC Union Berlin in der Allianz Arena zu Gast. Der Fokus gelte Berlin, sagte Trainer Kompany. Am Sonntag geht es für die Bayern dann ins Festzelt.
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0: In 2 Wochen wird in Lettland gewählt. Das taktische Luftwaffengeschwader in Neuburg wird dann auch vor Ort sein. In einer Sondermission werden 4 Eurofighter nach Lielvārde verlegt. Die Flieger sollen bei den anstehenden Parlamentswahlen für Sicherheit im Luftraum sorgen. Nach jüngsten Vorfällen steht hauptsächlich die Drohnenabwehr im Mittelpunkt. Großer Schritt auf dem Weg zur Amtseinführung für den künftigen Eichstätter Bischof Christian Würz. Der 55-jährige Geistliche legt heute in München seinen Treueeid auf das Grundgesetz und die bayerische Verfassung ab. Das findet um 13 Uhr im Prinz-Karl-Palais statt. Auch Ministerpräsident Markus Söder wird dabei sein.
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2: Um 8:40 und da liegen uns keine Meldungen über größere Verkehrsstörungen vor. Bedeutet für euch freie Fahrt, aber Obacht.
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2: Die gibt's, und zwar weiß ich von Ochsenfeld in der Ortseinfahrt, von Biesenhardt kommend und in Vohburg in der Hartackerstraße. Habt ihr noch was zu melden? Staus, Blitzer. Whatever, egal was. Ruft an oder schickt eine WhatsApp. Die Radio Inn Verkehrshotline ist die 0841 300 und 3x9. 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Aktuell messen wir 13 Grad in Ingolstadt am Pius-Treff, genauso viel bei euch in Schrobenhausen am Omnibus-Bahnhof. So, es ist mittlerweile schon ein bisschen herbstlicher, 20 Grad maximal, überwiegend bewölkt. Immerhin, es bleibt trocken. Damit sind wir schon mal zufrieden. Abends und nachts Tiefstwerte bis 13 Grad. Morgen ist dann der schönere Wochenendtag der beiden von Samstag und Sonntag. Sonne und Wolken am Samstag bei dann wieder bis zu 23 Grad. Der Sonntag, der besticht dann vor allem durch ganz viele Wolken. Kurze Schauer örtlich. Temperaturtechnisch sollte sich aber da erstmal nicht so viel ändern.
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1: Guten Morgen, ich bin's, der Ferry, und Lady Gaga war ja schon immer für Überraschungen gut. Die exzentrische Künstlerin hat neulich erst dadurch überrascht, dass sie ein Kind hat bekommen. Bislang war weder bekannt, ob es Junge oder Mädchen ist, Leihmutterschaft, wie, wo, was. Aber jetzt wissen wir, wie das Baby heißt und überhaupt, was es für ein Geschlecht ist. Wir lüften das Geheimnis gleich in der Radio in Promi-Welt. Jetzt aber erstmal mehr Hits, mehr Vielfalt. Robbie Williams mit Feel gibt's gleich. Und das ist ein Hit von Tempest City mit Self-Aware hier auf Radio in.

0: Radio mit Robbie Williams und viel um 10 nach 9. Und heute in einer Woche geht's los mit dem Ingolstädter Volksfest. Außerdem beginnt heute Nachmittag das Ingolstädter Bürgerfest. Und ein Fest habt ihr wohl verpasst.
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0: Kurz vor dem offiziellen Wiesnstart hat Heidi Klum ihr eigenes Heidi-Fest mit 900 Gästen im Münchner Hofbräuhaus geschmissen. Ich wette, pünktlich um Mitternacht gab es die große Entscheidung, bei der sie vor allem gesagt hat, ich hab heute leider kein Lebkuchenherz für dich. Ja, und Football-Star Travis Kelce, der frisch gebackene Mann von Taylor Swift, ist wohl Opfer eines Millionenbetrugs durch ein Schneeballsystem geworden. Wie viel er dabei genau verloren hat, ist nicht bekannt, aber ey, das zahlt Taylor Swift aus der Portokasse. Und jetzt ist bekannt, Baby Gaga, also der frisch geborene Nachwuchs von Lady Gaga, ist ein Mädel. Und Namen hat das Baby auch schon Rose. Ja, ganz simpel, Rose. Während andere Promis ihre Babys wirklich totale Gaga-Namen geben.
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John Parr, St. Elmo's Fire, Man in Motion um 9.23 Uhr. So, die Kinder sind in der Schule, wir können frei sprechen. Es gibt Menschen, die leben freiwillig enthaltsam. 1% sind es weltweit, die wohl auf, nennen es jetzt einfach mal Knickknack, verzichten. Und ey, wenn ihr zu diesem 1% gehört, Glückwunsch, denn diese Menschen ohne diese Erfahrungen scheinen im Durchschnitt höher gebildet zu sein. Diese 1% sind so ein bisschen wie ein Lexikon. Auf alles eine kluge Antwort, aber steht halt die meiste Zeit unberührt im Regal. Ihr hört Radio in jetzt mit Martin Garrix und Ed Sheeran mit Repeated.

0: Radio N mit Repeated von Martin Garrix und Ed Sheeran. Und genau das machen wir auch. Wir wiederholen es. Mehr Hits, mehr Vielfalt. Allerdings mit Ava Max, dann Kings and Queens und Teddy Swims und seine Bad Dreams.
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0: Ihr hört Radio N am Freitagmorgen, kurz vor 9:30. Und gut zu wissen, morgen beginnt in München das Oktoberfest. Noch besser zu wissen, heute in einer Woche gibt's das Ganze in gemütlicher, eine Nummer kleiner, günstiger und direkt vor der Haustür. Freitag in einer Woche startet in Ingolstadt auch das Herbstfest.
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12: Am Montag und Dienstag gibt es bei Oberstimm Straßensperren. Die Überfahrt von der B16 auf die B13 ist an beiden Tagen von 9 bis 16 Uhr nicht befahrbar. Am Mittwoch wird dann die Überfahrt von der B13 auf die B300 bei Starkertshofen gesperrt, ebenfalls von 9 bis 16 Uhr. Grund sind jeweils Strecken- und Umbauarbeiten wegen der Anlieferung großer Teile für den Windpark in Rammertshofen. Die Umleitungen sind ausgeschildert. Michael Hegele, Radio Inn in Oberstimm.
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13: Sehr positiv. So blicken ehemalige Studierende auf ihre Zeit an der katholischen Uni Eichstätt-Ingolstadt zurück. Das zeigt erneut die Bayerische Absolventenstudie. Es wurden die Jahrgänge 23-24 befragt. Sowohl bei der Bewertung des Studiums als auch beim Übergang in den Beruf schneidet die KU überdurchschnittlich gut ab. Die große Mehrheit würde anderen empfehlen, hier zu studieren. Oliver Scholtisek, Radio Inn in Eichstätt.
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0: Um 9.31 Uhr ziehen wir Ferry schnelle Nummer durch. Uns liegen keine Meldungen über größere Verkehrsstörungen vor. Und auch das hier.
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0: Habe ich momentan nicht für euch, aber vielleicht habt ihr was gesehen. Ihr seid da draußen unterwegs. Also, wenn ihr Staus und Blitzer habt, ruft an, schickt eine WhatsApp. Die Radio Inn Verkehrshotline ist die 0841 300 und dreimal die 9. Dankeschön. Das Radio in der Wetter. 14 Grad Zins in Ingolstadt im Klenzepark. Genauso viel messen wir bei euch in Beilngries. Bestes Wander- oder Pilzsammelwetter, finde ich. Im Laufe des Tages bis zu 20 Grad. Viele Wolken unterwegs, die bringen allerdings keinen Regen. Abends und nachts dann weiterhin bedeckt, geht runter auf 13 Grad. Morgen ebenfalls ein solider, stabiler Tag mit Sonne, Wolken und bis zu 23 Grad. Der Sonntag dann ein bisschen unbeständiger. Das bedeutet bewölkt. Es kann aber auch teils mal örtlich Schauer geben. Die Temperaturen bleiben aber da, wo sie sind.

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1: Guten Morgen, ich bin's, der Ferry, und er ist eigentlich noch gar nicht richtig im Amt, aber heute hat der künftige Eichstätter Bischof Christian Würz schon einen wichtigen Termin in München. Was da heute los ist, hört ihr gleich hier bei Radio in nach mehr Hits und mehr Vielfalt. Celine Dion, That's the Way It Is, wartet schon auf euch, und jetzt gleich Miles Smith und Neil Horan mit Drive Safe.

0: Radio in mit Celine Dion. That's the way it is um 20 vor 10. Ja, und heute steht für den künftigen Eichstätter Bischof Christian Würz ein wichtiger Termin an. Er wird in München seinen Treueeid auf das Grundgesetz und die bayerische Verfassung ablegen. Die Zeremonie findet um 13 Uhr im Prinz-Karl-Palais statt. Ministerpräsident Markus Söder ist auch mit dabei. Aber was genau bedeutet dieser Treueeid eigentlich? Dazu Bernhard Löhlein von der katholischen Redaktion.
1: Ein Bischof und ein Treueeid. Klingt erstmal ziemlich mittelalterlich, ist es aber nicht. Und nein, Christian Würz schwört auch nicht Markus Söder die Treue. Er verpflichtet sich auf das Grundgesetz und die bayerische Verfassung. Das ist im Bayerischen Konkordat so geregelt, ein Vertrag zwischen dem Vatikan und dem Freistaat Bayern. Warum macht der Staat da überhaupt mit? Weil die katholische Kirche in Bayern zwar ihre Bischöfe selbst bestimmt, ein neu ernannter Bischof aber vor seinem Amtsantritt diesen Eid ablegen muss. Für Christian Würz ist es ein weiterer Schritt auf dem Weg zu seinem Amtsantritt als Bischof von Eichstätt am 4. Oktober.
0: Und das wird ein Mega-Event in Eichstätt. Der Dom reicht nicht aus, um die zahlreichen Gläubigen zu beherbergen. Da wird der Gottesdienst zur Amtseinführung in die Schutzengelkirche übertragen.

0: So gut. Radio mit Teddy Swims und Bad Dreams um 9.47 Uhr. Ja, und jeder hat ja so seine Lieblingsjahreszeit. Für viele, kann ich verstehen, ist es der Sommer. Andere lieben Herbst und Winter. Auch weil wir da den Ofen einschüren können. 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

0: handgemachter Rock hier bei Radio Mando Diao, Dance with Somebody, 9.55 Uhr und ja klar, nach 10 mehr Hits, mehr Vielfalt. Die Cool Kids warten auf euch von Echo Smith und der Mann, der Komplimente verteilen kann wie kein anderer. Gebe ich gerne an euch so weiter. Ray Gavi, Perfect in My Eyes.
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0: Ihr hört Radio Inn an diesem Freitagmorgen. Das ist quasi der letzte Schultag der ersten Ferienwoche, wenn ich es richtig sehe. Ja, ich sehe es richtig. Eurofighter aus Neuburg starten in Richtung Lettland. Was sie dort machen, hört ihr gleich hier bei uns.
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14: Ich bin Verena Paulik. Mit großen Schritten geht es Richtung zwei weiterer Wahlen in Deutschland. Am Sonntag wird in Berlin ein neues Abgeordnetenhaus gewählt, in Mecklenburg-Vorpommern der Landtag. Ein schlechtes Abschneiden der CDU könnte Bundeskanzler Merz weiter in Bedrängnis bringen. Er hat aber auch zuletzt Rückendeckung von mehreren Ministerpräsidenten bekommen. Gestern Abend zeigte sich Merz noch einmal bei einer Wahlkampfveranstaltung in Berlin. Dort lag in letzten Umfragen die Linke vor der CDU. Bis zu 25 Cent pro Liter runter könnte es mit den Spritpreisen gehen. CDU-Generalsekretärin Hoppermann stellte das nun in Aussicht. Entlastungen für Autofahrer sollen schon bald kommen, und zwar zum Oktober. Weiter offen ist, welchen Weg die Regierung einschlagen wird. Die hohen Spritpreise beschäftigen heute auch die EU-Finanzminister. Sie treffen sich im irischen Dublin. Dort wollen sie ebenfalls über mögliche Maßnahmen sprechen. Es wird zurückhaltend geimpft. Die Quoten gerade bei Kindern bleiben in vielen EU-Ländern gleich oder sinken gar, so auch in Deutschland. Das geht aus einer aktuellen Studie hervor.

0: Die Flieger sollen bei den anstehenden Parlamentswahlen für Sicherheit im Luftraum sorgen. Nach jüngsten Vorfällen steht hauptsächlich die Drohnenabwehr im Mittelpunkt. Vergangenen Monat war eine Drohne in den lettischen Luftraum eingedrungen. Die Neuburger waren bereits vor 2 Jahren in Lettland stationiert und kennen sich damit dort gut aus.
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2: Im Großen und Ganzen läuft's auf den Straßen. Gute Fahrt.
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2: Auch bei den Blitzern schaut's gut aus. Momentan keine Meldungen.
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2: In Ingolstadt beginnt heute das Bürgerfest, hier momentan 13 Grad. In Eichstätt am Figurenfeld sind es auch 13 Grad und im Pfaffenhofen an der Kunsthalle messen wir 14 Grad. Die erste Schulwoche im neuen Schuljahr geht recht freundlich zu Ende. Heute bei uns in der Region lockere Wolken und dazwischen immer wieder Sonnenschein. Aber wo September draufsteht, ist halt auch allmählich Herbst drin. Heute kaum mehr als 20 Grad. Das Wochenende wird zweigeteilt. Der Samstag wird der schönere Tag. Mehr Sonne als Wolken, das bei an die 23 Grad. So mild bleibt es auch am Sonntag. Da sind die Wolken allerdings etwas kompakter und gelegentlich gibt's für die Blumen frischen Regen.
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3: Wenn ihr mal eine Runde auf Schlittschuhen drehen möchtet, aber noch nie auf Kufen gestanden seid, na dann geht's heute ab zur Schnupperstunde Eiskunstlauf für Anfänger und Fortgeschrittene, für Kinder und Erwachsene beim ERC Ingolstadt. Einlass in die Saturnarena ist um 16 Uhr und von 16.30 Uhr bis 17.15 Uhr könnt ihr dann mal das Schlittschuhlaufen probieren. Und wenn ihr keine passenden Schlittschuhe habt, dann gegen eine Gebühr von 10 Euro kann man heute welche ausleihen. Ingolstadt ist bunt, beteiligt sich heute am Parking Day. Dabei geht es darum, wie man die Stadt gestalten und sie besser an die Bedürfnisse der Menschen anpassen könnte. Auf Höhe des Rewe-Marktes in der Haderstraße werden Entwürfe für eine moderne Gestaltung von öffentlichen Plätzen vorgestellt. Der Infostand von Ingolstadt ist bunt ist von 16 bis 18 Uhr dort zu finden. Heute wird es richtig rockig in der Eventhalle. Ab 20 Uhr spielt dann die Band Voltrade ihr Tribute-Programm für die Band Vollbeat. Morgen Abend steigt die große Salsa-Gala und in der nächsten Woche ist dann die verrückte Truppe von Gankino Circus zu Gast. Infos zu diesen drei und allen anderen Veranstaltungen und auch die Tickets gibt's online auf der Homepage der Eventhalle am Westpark. Am Sonntag ist Hoffest auf dem Reiterhof in Echenzell. Von 10 bis 18 Uhr sind Groß und Klein, Reiter und Nichtreiter willkommen. Es gibt einen kleinen Warenmarkt mit handgefertigten Dekoartikeln, Schmuck und Kerzen. Dazu noch einen kleinen Reiterflohmarkt und Reit- und Springvorführungen. Der Eintritt ist frei. Ebenfalls am Sonntag ist das Museumsfest im Haus im Moos in Klein-Hohenried bei Karlshult. Dort könnt ihr sehen, wie früher mit Pferden und alten Maschinen auf dem Acker gearbeitet wurde. Ihr erlebt, wie Brot im Museumsofen gebacken und Butter mit der Hand geschlagen wird. Und ihr könnt auch noch einen Abstecher zu den Wiesenten machen. Dazu gibt's viele spezielle Aktionen für Kids. Das Museumsfest beginnt am Sonntag um 10 Uhr und dauert bis 17 Uhr.
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2: A9 München Richtung Nürnberg, zwischen Manching und Ingolstadt Ost 2 Kilometer Stau.
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2: Schaut gut aus, gerade keine Blitzer gemeldet.
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Die erste Schulwoche im neuen Schuljahr geht recht freundlich zu Ende. Heute bei uns in der Region lockere Wolken und dazwischen immer wieder Sonnenschein. Aber wo September draufsteht, ist halt auch allmählich Herbst drin. Heute kaum mehr als 20 Grad. Das Wochenende wird zweigeteilt. Der Samstag wird der schönere Tag. Mehr Sonne als Wolken, das bei an die 23 Grad. So mild bleibt es auch am Sonntag. Da sind die Wolken allerdings etwas kompakter und gelegentlich gibt's für die Blumen frischen Regen.

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3: Kurz vor dem offiziellen Wiesnstart hat Heidi Klum ihr eigenes Heidi-Fest mit 900 Gästen im Münchner Hofbräuhaus geschmissen. Ich wette, pünktlich um Mitternacht gab's die große Entscheidung, bei der sie vor allem gesagt hat, ich hab heute leider kein Lebkuchenherz für dich. Ja, und Footballstar Travis Kelce, der frisch gebackene Mann von Taylor Swift, ist wohl Opfer eines Millionenbetrugs durch ein Schneeballsystem geworden. Wie viel er dabei genau verloren hat, ist nicht bekannt, aber ey, das zahlt Taylor Swift aus der Portokasse. Und jetzt ist bekannt, Baby Gaga, also der frisch geborene Nachwuchs von Lady Gaga, ist ein Mädel. Und Namen hat das Baby auch schon Rose. Ja, ganz simpel, Rose. Während andere Promis ihre Babys wirklich totale Gaga-Namen geben.
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20: Ich bin Oliver Urbanke. Die Impfquoten bei Kinderimpfungen stagnieren oder sinken in vielen EU-Ländern, auch in Deutschland. Das zeigt eine Studie, die in einem Fachjournal veröffentlicht wurde. Der Rückgang begann vielfach zwischen 2019 und 2022, während und nach der Corona-Pandemie. Als mögliche Faktoren werden unter anderem Fehlinformationen und Veränderungen im Vertrauen in Impfstoffe genannt. Die Deutsche Bahn will sich von ihrer besten Seite zeigen, am Tag der Schiene in Bayern. Bis Sonntag können Interessierte die Arbeit der Bahn hautnah erleben und sich Orte anschauen, die man sonst nicht sieht. In München zum Beispiel gibt's eine Schnitzeljagd durch das Infozentrum der zweiten Stammstrecke. In Nürnberg erwarten Interessierte exklusive Einblicke in das Großprojekt Güterzugtunnel Fürth. Zum Start des vierten Spieltags der Fußball-Bundesliga will der FC Bayern erstmals in dieser Saison die Tabellenführung übernehmen. Andere Teams können erst morgen reagieren, wie Freiburg, Dortmund und Augsburg. Die Münchner, aktuell auf Platz 4, empfangen um 20:30 Uhr den Tabellen 16. Union Berlin.
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21: Ich bin Verena Paulik. Guten Tag. Rund 7000 Menschen geben täglich ehrenamtlich Essen an arme Menschen aus. Bei einer der Tafeln in Bayern. Gestern feierte der Landesverband in Reichertshofen das 10-jährige Bestehen. Ehrengast war Ernährungsministerin und Schirmherrin Michaela Kaniber. Die 175 Tafeln in Bayern stehen vor großen Herausforderungen. 10-jährige Bestehen. Ehrengast war Ernährungsministerin und Schirmherrin Michaela Kaniber. Die 175 Tafeln in Bayern stehen

0: Autobahn zwischen Manching und Ingolstadt Ost 5 Kilometer Stau.
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0: Schau gut aus, gerade keine Blitzer gemeldet.
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0: In Ingolstadt am Nordbahnhof. Derzeit 17 Grad. Das gleiche messen wir auch in Schrobenhausen am Lehmbachplatz und in Neuburg am Stadttheater sind es ebenfalls 17 Grad. Mit leicht wechselhaftem Wetter verabschieden wir uns ins Wochenende. Da ist es zeitweise etwas wolkiger. Dazwischen kommt aber heute auch immer wieder die Sonne raus. Das heute so bei um die 20 Grad. Das Wochenende wird so ein Mix aus Spätsommer und herbstlichen Touch. Morgen mehr Spätsommer bei uns in der Region mit mehr Sonne als Wolken. Das noch so bei an die 23 Grad. Die 23 Grad gibt's auch am Sonntag, fühlen sich dann allerdings ein bisschen frischer an. Denn das Drumherum wird herbstlicher mit mehr Wolken und gelegentlich Regenschauern.
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8: Da geht's auf die A9 am Kenninger Berg, München Richtung Nürnberg, zwischen Manching und Altmühltal. Braucht ihr ein bisschen Geduld, hier momentan 9 Kilometer stockender Verkehr.
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8: Gerade sind keine Blitzer gemeldet.
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8: Mit leicht wechselhaftem Wetter verabschieden wir uns ins Wochenende. Da ist es zeitweise etwas wolkiger. Dazwischen kommt aber heute auch immer wieder die Sonne raus. Das heute so bei um die 20 Grad. Das Wochenende wird so ein Mix aus Spätsommer und herbstlichen Touch. Morgen mehr Spätsommer bei uns in der Region mit mehr Sonne als Wolken. Das noch so bei an die 23 Grad. Die 23 Grad gibt es auch am Sonntag, fühlen sich dann allerdings ein bisschen frischer an. Denn das Drumherum wird herbstlicher mit mehr Wolken und gelegentlich Regenschauern.
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1: Bei uns stellt sich das Wetter still und heimlich auf Herbst um und genauso ist es gerade auch in Brasilien. In Sao Paulo wird es kühler und es regnet auch wieder mehr. Die Millionenstadt ist ein Dschungel aus Hochhäusern. Im Kunstviertel Beco de Batman stehen allerdings eher kleinere Häuser und alle Hauswände sind mit kunterbunten Graffiti verziert. Ein Hotspot für Street-Art-Künstler aus dem ganzen Land. Die bunten Bilder bringen Farbe in den grauen Tag. Über Sao Paulo ist es nämlich heute ziemlich bedeckt. Hier maximal 19 Grad. Tropische Hitze dagegen heute auf Barbados. Über der Karibikinsel brauen sich bei 29 Grad Gewitter zusammen. An der Ägäisküste liegt die türkische Hafenstadt Izmir. Hier ist es heute warm bei einem schönen Sonne-Wolken-Mix. Und spätsommerliche 25 Grad heute auch im tschechischen Brünn. Auch hier Sonnenschein und lockere Wolkenfelder.
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10: Ich bin Oliver Urbanke.
2: Vor den Landtagswahlen in Mecklenburg-Vorpommern und Berlin zeichnen sich enge Rennen um Platz 1 ab. Im Nordosten liegt die SPD laut ZDF-Politbarometer mit 37%, knapp vor der AfD mit 36%. In Berlin kommt die Linke auf 22%, die CDU auf 20. Die Wahlen könnten auch für die politische Zukunft von Bundeskanzler Merz Bedeutung haben. Fast die Hälfte der Menschen in Deutschland rechnet laut YouGov-Umfrage damit, dass Bundeskanzler Merz zum Jahreswechsel nicht mehr im Amt ist. Wenn morgen in München das Oktoberfest beginnt, wird vom geringen Bierdurst vermutlich wenig zu merken sein, aber die Statistik liest sich da anders. Zwar gibt's in Bayern bundesweit nach wie vor die meisten Brauereien, aber die brauen immer weniger Bier. Im vergangenen Jahr lag das Minus bei 5,4%, in Litern waren das 1,3 Millionen. Im vergangenen Jahr gab's im Freistaat 588 Brauereien. Die Bayern eröffnen heute Abend um 20.30 Uhr gegen Union Berlin den vierten Spieltag der Fußball-Bundesliga. Ganz zufrieden dürften beide Teams mit dem Saisonstart nicht sein. Union Berlin steht aktuell auf Platz 16 und der FC Bayern auf einem für die Münchner ungewohnten vierten Tabellenplatz.
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6: Geduld braucht ihr noch. Auf der A9 am Kindinger Berg, München Richtung Nürnberg fahrend, momentan zwischen Manching und Altmühltal 11 Kilometer stockender Verkehr, kostet euch gut 20 Minuten extra.
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6: Schaut gut aus, gerade keine Blitzer gemeldet.
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6: In Ingolstadt geht's ab heute los mit dem Bürgerfest. Hier momentan 18 Grad in Oberhaunstadt, in Neuburg am Oberen Tor auch 18 Grad und das gleiche bei euch im Pfaffenhofen gemessen am Eisstadion. Bis in den Abend hinein wird das so ein Kräftemessen zwischen Sonnenschein und Wolken. Mal mehr Sonne, dann aber auch wieder mehr Wolken. Das heute so bei um die 20 Grad. Morgen könnt ihr nochmal mit Sonnenkräfte messen zwischen Sonnenschein und Wolken. Mal mehr Sonne, dann aber auch wieder mehr Wolken. Das heute so bei um die 20 Grad. Morgen könnt ihr nochmal mit

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1: Für viele von euch endet diese Arbeitswoche, aber unsere Lokalreporter, die müssen noch mal ran und die haben euch folgendes Thema mitgebracht.
2: Er ist eigentlich noch gar nicht richtig im Amt, aber heute hat der künftige Eichstätter Bischof Christian Würz schon einen wichtigen Termin in München. Was da heute los ist, hört ihr gleich hier bei Radio Inn.
1: Dankeschön, das hört ihr gleich. Außerdem geht's jetzt dann in die 90er mit einem wunderschönen Song fürs Herz. Sixpence None the Richer mit Kiss Me. Davor aber erstmal, die großartige Lady Gaga ist ja seit kurzem Mama. Was für ein Glück ihre Tochter hat, jeden Abend von einem Superstar in den Schlaf gesungen zu werden. Für euch singt die Gaga aber auch, aber kein Schlafsong, sondern was zum Abdancen. Hier ist für euch Abracadabra.

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1: Heute steht für den künftigen Eichstätter Bischof Christian Würz ein wichtiger Termin an. Er wird in München seinen Treueeid auf das Grundgesetz und die bayerische Verfassung ablegen. Die Zeremonie findet um 13 Uhr im Prinz-Karl-Palais statt. Dabei ist auch Ministerpräsident Markus Söder. Aber was genau bedeutet dieser Treueeid eigentlich? Dazu Bernhard Löhlein von der katholischen Redaktion.
2: Ein Bischof und ein Treueeid klingt erstmal ziemlich mittelalterlich, ist es aber nicht. Und nein, Christian Würz schwört auch nicht Markus Söder die Treue. Er verpflichtet sich auf das Grundgesetz und die bayerische Verfassung. Das ist im Bayerischen Konkordat so geregelt, ein Vertrag zwischen dem Vatikan und dem Freistaat Bayern. Warum macht der Staat da überhaupt mit? Weil die katholische Kirche in Bayern zwar ihre Bischöfe selbst bestimmt, ein neu ernannter Bischof aber vor seinem Amtsantritt diesen Eid ablegen muss. Für Christian Würz ist es ein weiterer Schritt auf dem Weg zu seinem Amtsantritt als Bischof von Eichstätt am 4. Oktober.
1: Und das wird ein Mega-Event in Eichstätt. Der Dom reicht nicht aus, um die zahlreichen Gläubigen zu beherbergen. Da wird der Gottesdienst zur Amtseinführung in die Schutzengelkirche übertragen.
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5: Mit Verena Paulik. Die Eurofighter des Neuburger Luftwaffengeschwaders helfen in Lettland, den Luftraum zu sichern. Anlass sind die bevorstehenden Parlamentswahlen in 2 Wochen. 4 Eurofighter werden nach Jelvade verlegt. Sie sollen dort vor allem nach Drohnen Aussicht halten. In 2 Wochen wird auch der künftige Eichstätter Bischof Christian Würz offiziell im Dom in sein Amt eingeführt. Heute legt er seinen Treueeid auf das Grundgesetz und die bayerische Verfassung ab. Bei der Veranstaltung in München ist auch Ministerpräsident Söder dabei. Los geht's mit dem Bürgerfest in Ingolstadt. Am frühen Abend um 17 Uhr startet die zum ersten Mal rein privat organisierte Veranstaltung in Alt- und Innenstadt. Und auch in Geisenfeld wird ab heute gefeiert. Es startet das Volksfest. 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
6: A9 München Richtung Nürnberg zwischen Manching und Altmühltal 14 Kilometer Stau, kostet euch gut eine halbe Stunde. Und nochmal die A9 Richtung Nürnberg zwischen der Raststätte Nürnberg-Feucht auf Höhe der Raststätte Nürnberg-Feucht-Ost. Achtung, hier blockiert momentan ein liegen gebliebenes Fahrzeug.
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6: Gerade keine Blitzer gemeldet.
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6: Bis in den Abend hinein wird es so ein Kräftemessen zwischen Sonnenschein und Wolken. Mal mehr Sonne, dann aber auch wieder mehr Wolken. Das heute so bei um die 20 Grad. Morgen könnt ihr nochmal mit Sonnenbrille durch den Tag. Es wird sehr freundlich bei uns mit mehr Sonnenschein als Wolken bei 23 Grad. Die Temperaturen bleiben auch am Sonntag recht mild mit um die 23 Grad. Dann darf es allerdings schon das Übergangsjäckchen sein, denn drumherum viele Wolken und gelegentlich auch Regen.

Hier ist Treffpunkt Mittag am Freitag. Die erste Schulwoche im neuen Schuljahr ist geschafft. Und gerade für Eltern mit Erstklässlern sind ja jetzt gerade spannende Zeiten angebrochen. Als Eltern wird man ja quasi mit eingeschult. Das stellt den ganzen Familienalltag einfach nochmal um. Neue Abläufe. Nicht mehr dieses Larifari, wie es halt im Kindergarten noch ging. Aber es ist für unsere Kinder schon ein großer Schritt in Richtung größer werden und wachsen. Und gerade am Anfang fehlt natürlich noch diese Routine mit dem Schulweg. Wann gehe ich los? Wo muss ich aufpassen? Wir wollen den Schulweg eurer Kinder sicherer machen. Wir verteilen schon fleißig unsere kunterbunten Achtung-Kinderschilder. Die fallen auf, sensibilisieren die Autofahrer einfach für die Kinder, die da am Straßenrand unterwegs sind. Und diese Schilder kriegt ihr kostenlos von uns. Vielen, vielen lieben Dank an die ganzen Menschen, die da schon alle fleißig mitgemacht haben. Ich finde zum Beispiel auf meinem Heimweg auch immer wieder unsere Schilder und es freut mich total. Danke für eure Mithilfe. Und wenn euch jetzt in den letzten Tagen auf dem Schulweg noch so ein paar Gefahrenstellen aufgefallen sind, wir haben noch einige von diesen kostenlosen Schildern. Holt sie euch einfach, wo ihr sie genau kriegt, findet ihr bei uns auf der Homepage. Danke für eure Mithilfe.

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15: Ich bin Oliver Urbanke. Seit Anfang der Woche hält der Fund von Drohnenteilen nahe einem Militärflughafen in Niedersachsen Ermittler auf Trab. Die Bundesanwaltschaft prüft jetzt einen möglichen Zusammenhang mit dem Drohnenvorfall am Flughafen Leipzig. Der NDR berichtet, die Bauweise der Drohne ähnle der Drohne in Leipzig. Ein Teil solle aus einem 3D-Drucker stammen und so nicht im Handel erhältlich sein. Zahlreiche Vorschläge gibt's zur Senkung der Spritpreise und nun schalten sich ADAC und das Deutsche Handwerk in die Debatte ein. Sie sind für eine Senkung der Stromsteuer, das würde private Haushalte entlasten und einen weiteren Anreiz für den Kauf von E-Autos schaffen. Weitere Vorschläge sind eine gesenkte Mehrwertsteuer, Preisdeckel und Übergewinnsteuer für Ölmultis. kann sich der FC Bayern über Nacht die Tabellenführung der Fußball-Bundesliga zurückholen. Heute Abend treffen die Münchner zu Hause auf Union Berlin. Die Berliner warten noch auf den ersten Saisonsieg und stehen aktuell auf Rang 16, die Münchner auf Platz 4. Anstoß ist um 20.30 Uhr.
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9: Die A9 München Richtung Nürnberg zwischen Manching und Altmühltal. 14 Kilometer Stau, kostet euch gut 40 Minuten extra. Dann die A9 weiter Richtung Nürnberg auf Höhe der Raststätte Nürnberg-Feucht-Ost. Achtung, hier ist ein liegengebliebenes Fahrzeug. Dann die A9 Nürnberg in Richtung München zwischen Manching und Langenbruck. 3 Kilometer Stau. In dem Bereich auch eine ungesicherte Unfallstelle. Der linke Fahrstreifen ist blockiert.
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9: In Nassenfels wird geblitzt, direkt in der Ortsmitte, wenn man Richtung Wolkertshofen unterwegs ist. Dann noch ein Blitzer in Ehekirchen in der Bürgermeister-Braun-Straße.
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9: In Ingolstadt an der Tillikaserne momentan 19 Grad. In Eichstätt am Residenzplatz 18 Grad. Und in Schrobenhausen-Mühlried sind es 19 Grad. Die erste Schulwoche im neuen Schuljahr geht recht freundlich zu Ende. Heute bei uns in der Region lockere Wolken und dazwischen immer wieder Sonnenschein. Aber wo September draufsteht, ist halt auch allmählich Herbst drin. Heute kaum mehr als 20 Grad. Das Wochenende wird zweigeteilt. Der Samstag wird der schönere Tag. Mehr Sonne als Wolken, das bei an die 23 Grad. So mild bleibt es auch am Sonntag. Da sind die Wolken allerdings etwas kompakter. Und gelegentlich gibt es für die Blumen frischen Regen.
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9: Frischen Regen.
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0: Los, gleich gibt's alles zum Fest von Bürgern für Bürger hier bei Radio Inn.
1: Und dazu kriegt ihr mehr Hits, mehr Vielfalt mit einem 90er-Kracher. Geht's rein ins Wochenende. Lenny Kravitz mit Fly Away. Und davor hört ihr noch aus Deutschland Kamrad mit Hug Yourself.

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1: Es ist geschafft. Das Fest von Bürgern für Bürger wird wahr. Das Ingolstädter Bürgerfest beginnt heute um 17 Uhr und geht bis Samstagnacht. Das Programm kann sich echt sehen lassen, sagt Oliver Scholtisek. Und er muss es wissen, erstens wohnt er direkt neben einer der Bühnen und zweitens war er schon beim ersten Bürgerfest in den 80ern dabei.
2: Und daran erinnert mich auch das Bürgerfest 2026. Ein bisschen mehr zurück zum eigentlichen Sinn und Zweck. Ganz viel Musik, ganz viel Performance in der Altstadt, konzentriert auf den Teil zwischen Kreuztor, Rathausplatz und Schleifmühle. Und das gefällt nicht nur den Ingolstädtern. Das erste Mal zum Beispiel wieder dabei, der Platz, wo alles in den 80ern angefangen hat, die Hohe Schule. Da spielen die alten Friedensliedermacher von Weißwurst ist. An der Schleifmühle, vor meinem Wohnzimmer quasi, sind dann zeitig heute Abend zu Gast. Und die großen Bürgerfestabräumer sind natürlich auch wieder dabei. Fat Tony und die Downtown Blues Band am Kreuztor, Blues Brass an der Braunsmäntelbühne oder die Arc and Dance Akademie am Rathausplatz. Mein Tipp, kommen und feiern. Unbedingt.
1: Aber dieses Mal müssen alle mithelfen. Das geht einfach, indem möglichst alle Besucher Festbändchen kaufen. Wichtig für die Finanzierung ist ja, wie gesagt, eine Privatveranstaltung. Um 17 Uhr geht's los. Von Bürgern für Bürger, das Ingolstädter Bürgerfest. Heute und morgen.
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15: Mit Verena Paulik. Die Eurofighter des Neuburger Luftwaffengeschwaders helfen in Lettland, den Luftraum zu sichern. Anlass sind die bevorstehenden Parlamentswahlen in 2 Wochen. 4 Eurofighter werden nach Jelvade verlegt. Sie sollen dort vor allem nach Drohnen Aussicht halten. In 2 Wochen wird auch der künftige Eichstätter Bischof Christian Würz offiziell im Dom in sein Amt eingeführt. Heute legt er seinen Treueeid auf das Grundgesetz und die bayerische Verfassung ab. Bei der Veranstaltung in München ist auch Ministerpräsident Präsident Söder dabei. Los geht's mit dem Bürgerfest in Ingolstadt. Am frühen Abend um 17 Uhr startet die zum ersten Mal rein privat organisierte Veranstaltung in Alt- und Innenstadt. Und auch in Geisenfeld wird ab heute gefeiert. Es startet das Volksfest. 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
10: A9 München Richtung Nürnberg zwischen Manching und Altmühltal 14 Kilometer Stau. Dann weiter auf der A9 Richtung Nürnberg zwischen Allershausen und Pfaffenhofen. Kaputter LKW, der Standstreifen ist blockiert. Die Gegenseite der A9 Nürnberg Richtung München zwischen Ingolstadt Süd und Neuburg 3 Kilometer Stau. Und weiter zwischen Manching und Langenbruck. Achtung, eine ungesicherte Unfallstelle. Der linke Fahrstreifen ist blockiert.
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10: In Nassenfeld steht der Blitzer in der Ortsmitte, fotografiert Richtung Wolkertshofen fahrend. In Ehekirchen in der Bürgermeister-Braun-Straße und noch ein Blitzer auf der A9 Richtung München fahrend auf Höhe Köschinger Forst.
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10: Die erste Schulwoche im neuen Schuljahr geht recht freundlich zu Ende. Heute bei uns in der Region lockere Wolken und dazwischen immer wieder Sonnenschein. Aber wo September draufsteht, ist halt auch allmählich Herbst drin. Heute kaum mehr als 20 Grad. Das Wochenende wird zweigeteilt. Der Samstag wird der schönere Tag. Mehr Sonne als Wolken, das bei an die 23 Grad. So mild bleibt es auch am Sonntag. Da sind die Wolken allerdings etwas kompakter und gelegentlich gibt's für die Blumen frischen Regen.

Hier ist Treffpunkt Mittag am Freitag und schwupp ist die Arbeitswoche schon wieder rum. Habt ihr am Wochenende was vor oder lasst ihr euch einfach treiben? Also dieses Wochenende ist ja bei uns in der Region wieder richtig viel geboten. Aber nicht nur bei uns, sondern auch darüber hinaus. Morgen beginnt zum Beispiel die Wiesn. Das Oktoberfest lockt wieder Millionen von Menschen aus aller Welt in die bayerische Hauptstadt. Viel Spaß, falls ihr hinfahrt und vor allem gute Nerven. Und einen trinkfesten Magen wünsche ich euch. Kommt gut rein ins Wochenende. Wir liefern euch für euren Freitagmittag mehr Hits, mehr Vielfalt.

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18: Ich bin Oliver Urbanke. Die Impfquoten bei Kinderimpfungen stagnieren oder sinken in Deutschland und anderen EU-Ländern. Das zeigt eine Studie, die jetzt in einem Fachjournal veröffentlicht wurde. Der Rückgang begann vielfach zwischen 2019 und 2022, während und nach der Corona-Pandemie. Als mögliche Faktoren werden unter anderem Fehlinformationen und Veränderungen im Vertrauen in Impfstoffe genannt. Am Sonntag wird in Mecklenburg-Vorpommern und Berlin gewählt. Die CDU mit Bundeskanzler Merz steht dabei unter Druck. Umfragen sehen sie derzeit bei keiner der Wahlen als stärkste Kraft. In Berlin ist derzeit die Linke mit 22% vorne, in Mecklenburg-Vorpommern die SPD mit 37%. Die Bundesregierung berät weiter über Maßnahmen gegen die hohen Spritpreise. Finanzminister Klingbeil spricht sich für einen Preisdeckel und eine europäische Übergewinnsteuer für Mineralölkonzerne aus. Die Union lehnt das ab und schlägt stattdessen vor, die Mehrwertsteuer auf Benzin und Diesel von 19% auf 7% zu senken. Zum Start des vierten Spieltags der Fußball-Bundesliga will der FC Bayern zumindest über Nacht die Tabellenführung übernehmen. Andere Teams können erst morgen reagieren, wie Freiburg, Dortmund und Augsburg. Die Münchner, aktuell auf Platz 4, empfangen um 20.30 Uhr Union Berlin. Der Hauptstadtclub hat erst einen Zähler auf dem Konto und steht auf Platz 16.
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2: A9 München Richtung Nürnberg zwischen Manching und Altmühltal. Momentan 12 Kilometer Stau. Dann zwischen Allershausen und Pfaffenhofen kaputter LKW. Der Standstreifen ist blockiert. Die Gegenseite, die A9 Nürnberg Richtung München zwischen Manching und Langenbruck. Da hat's gekracht. Die Unfallstelle selber noch ungesichert. Der linke Fahrstreifen ist hier momentan gesperrt.
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2: In Nassenfeld steht der Blitzer in der Ortsmitte, fotografiert Richtung Wolkertshofen fahrend, in Ehekirchen in der Bürgermeister-Braun-Straße und noch ein Blitzer auf der A9 Richtung München fahrend auf Höhe Köschinger Forst.
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2: Am Ingolstädter Hauptbahnhof 20 Grad, das gleiche auch in Pfaffenhofen und in Dinkelshausen im Landkreis Neuburg-Schrobenhausen momentan 19 Grad. Bis in den Abend hinein wird das so ein Kräftemessen zwischen Sonnenschein und Wolken. Mal mehr Sonne, dann aber auch wieder mehr Wolken. Das heute so bei um die 20 Grad. Morgen könnt ihr nochmal mit Sonnenbrille durch den Tag. Es wird sehr freundlich bei uns mit mehr Sonnenschein als Wolken bei 23 Grad. Die Temperaturen bleiben auch am Sonntag recht mild mit um die 23 Grad. Dann darf es allerdings schon das Übergangsjäckchen sein, denn drumherum viele Wolken und gelegentlich auch Regen.
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2: Wenn ihr mal eine Runde auf Schlittschuhen drehen möchtet, aber noch nie auf Kufen gestanden seid, na dann geht's heute ab zur Schnupperstunde Eiskunstlauf für Anfänger und Fortgeschrittene, für Kinder und Erwachsene beim ERC Ingolstadt. Einlass in die Saturnarena ist um 16 Uhr und von 16.30 Uhr bis 17.15 Uhr könnt ihr dann mal das Schlittschuhlaufen probieren. Und wenn ihr keine passenden Schlittschuhe habt, dann gegen eine Gebühr von 10 Euro kann man heute welche ausleihen. Ingolstadt ist bunt, beteiligt sich heute am Parking Day. Dabei geht es drum, wie man die Stadt gestalten und sie besser an die Bedürfnisse der Menschen anpassen könnte. Auf Höhe des Rewe-Marktes in der Haderstraße werden Entwürfe für eine moderne Gestaltung von öffentlichen Plätzen vorgestellt. Der Infostand von Ingolstadt ist bunt ist von 16 bis 18 Uhr dort zu finden. Heute wird es richtig rockig in der Eventhalle. Ab 20 Uhr spielt dann die Band Voltrade ihr Tribute-Programm für die Band Vollbeat. Morgen Abend steigt die große Salsa-Gala und in der nächsten Woche ist dann die verrückte Truppe von Gankino Circus zu Gast. Infos zu diesen drei und allen anderen Veranstaltungen und auch die Tickets gibt's online auf der Homepage der Eventhalle am Westpark. Am Sonntag ist Hoffest auf dem Reiterhof in Echenzell. Von 10 bis 18 Uhr sind Groß und Klein, Reiter und Nichtreiter willkommen. Es gibt einen kleinen Warenmarkt mit handgefertigten Dekoartikeln, Schmuck und Kerzen. Dazu noch einen kleinen Reiterflohmarkt und Reit- und Springvorführungen. Der Eintritt ist frei. Ebenfalls am Sonntag ist das Museumsfest im Haus im Moos in Klein-Hohenried bei Karlsruhe. Dort könnt ihr sehen, wie früher mit Pferden und alten Maschinen auf dem Acker gearbeitet wurde. Ihr erlebt, wie Brot im Museumsofen gebacken und Butter mit der Hand geschlagen wird. Und ihr könnt auch noch einen Abstecher zu den Wiesenten machen. Dazu gibt's viele spezielle Aktionen für Kids. Das Museumsfest beginnt am Sonntag um 10 Uhr und dauert bis 17 Uhr.
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20: A9 München Richtung Nürnberg zwischen Manching und Altmühltal. 12 Kilometer Stau, kostet euch gut 40 Minuten. Dann weiter auf der A9 Richtung Nürnberg zwischen Allershausen und Pfaffenhofen. Ein kaputter LKW, der Standstreifen ist blockiert. Und wichtig für heute Nachmittag, da geht's nach Reißenfeld. Aufgrund des Volksfestausmarsches sind gleich mehrere Straßen in der Stadtmitte zwischen 17 und 19 Uhr gesperrt. Bitte großräumig umfahren oder am besten das Auto stehen lassen und einfach mitfeiern.
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20: Auf der A9 Richtung München fahren wird geblitzt auf Höhe Köschinger Forst. In Ehekirchen in der Bürgermeister-Braun-Straße steht der Blitzer. Außerdem noch in Nassenfels in der Ortsmitte Richtung Wolkertshofen fahrend.
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1: Bis in den Abend hinein wird das so ein Kräftemessen zwischen Sonnenschein und Wolken. Mal mehr Sonne, dann aber auch wieder mehr Wolken. Das heute so bei um die 20 Grad. Morgen könnt ihr nochmal mit Sonnenbrille durch den Tag. Es wird sehr freundlich bei uns mit mehr Sonnenschein als Wolken bei 23 Grad. Die Temperaturen bleiben auch am Sonntag recht mild mit um die 23 Grad. Dann darf es allerdings schon das Übergangsjäckchen sein, denn drumherum viele Wolken und gelegentlich auch Regen.
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19: Ich bin Oliver Urbanke. Die Impfquoten bei Kinderimpfungen stagnieren oder sinken in Deutschland und anderen EU-Ländern. Das zeigt eine Studie, die jetzt in einem Fachjournal veröffentlicht wurde. Der Rückgang begann vielfach zwischen 2019 und 2022, während und nach der Corona-Pandemie. Als mögliche Faktoren werden unter anderem Fehlinformationen und Veränderungen im Vertrauen in Impfstoffe genannt. Am Sonntag wird in Mecklenburg-Vorpommern und Berlin gewählt. Die CDU mit Bundeskanzler Merz steht dabei unter Druck. Umfragen sehen sie derzeit bei keiner der Wahlen als stärkste Kraft. In Berlin ist derzeit die Linke mit 22% vorne, in Mecklenburg-Vorpommern die SPD mit 37%. Die Bundesregierung berät weiter über Maßnahmen gegen die hohen Spritpreise. Finanzminister Klingbeil spricht sich für einen Preisdeckel und eine europäische Übergewinnsteuer für Mineralölkonzerne aus. Die Union lehnt das ab und schlägt stattdessen vor, die Mehrwertsteuer auf Benzin und Diesel von 19% auf 7% zu senken. Zum Start des vierten Spieltags der Fußball-Bundesliga will der FC Bayern zumindest über Nacht die Tabellenführung übernehmen. Andere Teams können erst morgen reagieren, wie Freiburg, Dortmund und Augsburg. Die Münchner, aktuell auf Platz 4, empfangen um 20.30 Uhr Union Berlin. Der Hauptstadtclub hat erst einen Zähler auf dem Konto und steht auf Platz 16.
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1: Autobahn A9, Kindinger Berg, München Richtung Nürnberg, zwischen Manching und Altmühltal, 13 Kilometer Stau, hier dauert es aktuell 43 Minuten länger. Vorsicht auf der A93, Regensburg Richtung Weiden, zwischen Regensburg Nord und Regenstauf, liegt eine Couch auf der Fahrbahn. In der Gegenrichtung, zwischen Freimd und Nappburg, Reifenteile auf der Fahrbahn. Die A93, Regensburg Richtung Holledau, zwischen Regensburg Nord und Regensburg Kumpfmühl, 4 Kilometer Stau, Zeitverlust 9 Minuten. Die B15 in Regensburg Richtung Landshut zwischen Regensburg Ost und Obertraubling dichter Verkehr. Hier dauert 6 Minuten länger. Und Geisenfeld, aufgrund des Volksfestausmarsches sind mehrere Straßen in der Stadtmitte zwischen 17 und 19 Uhr gesperrt. Hier bitte großräumig umfahren.
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1: Auf der A9 steht einer Richtung München auf Höhe Köschinger Forst. Im Landkreis Regensburg, Neutraubling, Pommernstraße bei Tempo 10 in der Nähe der Bushaltestelle. Landkreis Neumarkt in Gnadenberg, Ortsdurchfahrt. Außerdem in Nassenfels, Ortsmitte Richtung Wolkertshofen. Und in Ehekirchen in der Bürgermeister Braunstraße.
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1: Wolkig starten wir ins Wochenende nach dieser ersten Schulwoche der Kinder. Örtlich kommt auch die Sonne durch. Der Wettertrend morgen am Samstag kriegen wir bei 19 bis 23 Grad einen trockenen Mix aus Sonne und Wolken. Am Sonntag kann es bei bis zu 24 Grad dazu am Nachmittag stellenweise mal regnen. Aber ab Montag bleibt's trocken und ab Dienstag auch wieder sonniger.
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1: Haben wir es uns alle verdient? Das Oktoberfest in München startet dieses Wochenende morgen. Es gibt viele, die sagen,

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0: Freitag, der 18. September, vorm Wochenende, an dem Morgen auch das Oktoberfest in München startet. Wer möchte denn hin auf die Wiesen? Da gehen die Meinungen ja durchaus auseinander. Servus an meinen Kollegen Josua Heise. Was ist denn abgesehen vom Oberbürgermeister dieses Jahr neu auf der Wiesen?
1: Neben den Klassikern wie der Wilden Maus sind auch neue Fahrgeschäfte am Start, etwa das Shake and Roll. Das ist ähnlich wie der altbekannte Breakdance, aber hier werden die Gondeln nicht maschinell gesteuert, sondern sie bewegen sich durch die Drehkräfte der Plattform und der Gondelkreuze. Ebenfalls wild wird es auf dem neuen Chaos-Pendel, das in 47 Metern Höhe und mit 80 km/h die Fahrgäste umherwirbelt. Wer es lieber ruhig angehen will, kann den Rundgang auf dem Fisherman's Place machen. Da sind die hydraulischen Hindernisse wesentlich familienfreundlicher.
0: Dankeschön. Also, neue Fahrgeschäfte und auch das Sicherheitskonzept wurde überarbeitet. Morgen startet in München das Oktoberfest. Um 12 Uhr wird angezapft und bei den Preisen sind dann schon um 13 Uhr die ersten Gäste pleite.
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13: Mit Kerstin Schulz. Rund 3000 Menschen aus ganz Bayern haben gestern in München gegen den Sozialabbau protestiert. Aufgerufen hatte der VdK und alle 69 Kreisverbände hatten Fahrten in die Landeshauptstadt organisiert. Am Demozug vom Königsplatz bis zum Siegestor nahmen auch 130 VdK-Mitglieder des Kreisverbandes Ingolstadt-Eichstätt teil. In der Kritik standen vor allem die geplanten Reformen im Bereich der Renten- und Gesundheitspolitik. Gefordert wurden unter anderem ein Sozialversicherungssystem für alle Bürger und Bürger, eine Wiedereinführung der Vermögensteuer und eine Reform der Erbschaftssteuer. Die Stadt Ingolstadt ist jetzt Gerüchten entgegengetreten, dass der Bücherbus abgeschafft werden soll. In einer Pressemitteilung heißt es, dass derzeit zahlreiche freiwillige Leistungen wegen der Finanzmisere der Stadt auf Einsparmöglichkeiten geprüft werden. Dabei entdeckte die Verwaltung beim Bücherbus Potenzial bei den Betriebskosten. Dazu werden dem Stadtrat im Oktober verschiedene Möglichkeiten vorgelegt und eine Beschlussempfehlung gegeben. Eine Abschaffung der Einrichtung wird von der Verwaltung aber nicht vorgeschlagen. Unbekannte Täter haben gestern Abend in einem Geschäft in Ingolstadt Reizstoffe versprüht. Der Vorfall ereignete sich gegen 18.30 Uhr in der Richard-Wagner-Straße. Mehrere Menschen erlitten Augen- und Atemwegsreizungen, darunter zwei Kinder im Alter von 4 und 9 Jahren. Zwei dunkel gekleidete Jugendliche im Alter von etwa 15 Jahren wurden beobachtet, wie sie flüchteten. Zeugen werden gebeten, sich bei der Polizei zu melden. 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
4: Autobahn A9, Kindinger Berg, München Richtung Nürnberg zwischen Langenbruck und Altmühltal. 13 Kilometer Stau, hier dauert es 45 Minuten länger. Die A93 Regensburg Richtung Holledau zwischen Regensburg-Pfaffenstein und Regensburg-Kumpfmühl. 3 Kilometer Stau, Zeitverlust hier 8 Minuten. Und Geisenfeld, aufgrund des Volksfestausmarsches sind mehrere Straßen in der Stadtmitte zwischen 17 und 19 Uhr gesperrt. Hier bitte großräumig umfahren.
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4: In Neuburg steht einer, Ingolstädter Straße, stadtauswärts Richtung Ingolstadt.
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4: Wolkig starten wir ins Wochenende nach dieser ersten Schulwoche der Kinder. Örtlich kommt auch die Sonne durch. Der Wettertrend morgen am Samstag kriegen wir bei 19 bis 23 Grad einen trockenen Mix aus Sonne und Wolken. Am Sonntag kann es bei bis zu 24 Grad, dazu am Nachmittag stellenweise mal regnen. Aber ab Montag bleibt's trocken und ab Dienstag auch wieder sonniger.
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Radio Inn am Freitag, das müssen wir uns mal vorstellen. Ein komplettes Stadtfest in privater Hand. Oliver Munz und Karl Ettinger haben das geschafft, was Ingolstadt nicht mehr wollte bzw. konnte, die Organisation vom Bürgerfest. Heute geht's los, gleich gibt's alles zum Fest von Bürgern für Bürger.

0: Radio Inn am Freitag zum Wochenendstart und bei uns auch zum Bürgerfeststart. Es ist geschafft, das Fest von Bürgern für Bürger wird wahr. Das Ingolstädter Bürgerfest beginnt heute um 17 Uhr und geht bis Samstagnacht. Das Programm kann sich echt sehen lassen, sagt Oliver Scholtisek, und der muss es wissen. Erstens wohnt er direkt neben einer der Bühnen und zweitens war er schon beim ersten Bürgerfest in den 80ern dabei.
1: Und daran erinnert mich auch das Bürgerfest 2026. Ein bisschen mehr zurück zum eigentlichen Sinn und Zweck. Ganz viel Musik, ganz viel Performance in der Altstadt, konzentriert auf den Teil zwischen Kreuztor, Rathausplatz und Schleifmühle. Und das gefällt nicht nur den Ingolstädtern. Das erste Mal zum Beispiel wieder dabei, der Platz, wo alles in den 80ern angefangen hat, die Hohe Schule. Da spielen die alten Friedensliedermacher von Weißwurst ist. An der Schleifmühle, vor meinem Wohnzimmer quasi, sind dann zeitig heute Abend zu Gast. Und die großen Bürgerfestabräumer sind natürlich auch wieder dabei. Fat Tony und die Downtown Blues Band am Kreuztor, Blues Brass an der Braunsmäntelbühne oder die Arc and Dance Akademie am Rathausplatz. Mein Tipp, kommen und feiern. Unbedingt.
0: Aber dieses Mal müssen alle mithelfen. Das geht einfach, indem möglichst alle Besucher Festbändchen kaufen. Wichtig für die Finanzierung ist ja, wie gesagt, eine Privatveranstaltung. Um 17 Uhr geht's los. Von Bürgern für Bürger. Das Ingolstädter Bürgerfest heute und morgen.

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18: Ich bin Oliver Urbanke. Zahlreiche Vorschläge gibt's bereits zur Senkung der Spritpreise und jetzt schalten sich ADAC und das Deutsche Handwerk in die Debatte ein. Sie sind für eine Senkung der Stromsteuer, das würde private Haushalte entlasten und einen weiteren Anreiz für den Kauf von E-Autos schaffen. Weitere Vorschläge sind eine gesenkte Mehrwertsteuer, Preisdeckel und Übergewinnsteuer für Ölkonzerne. Zollbeamte haben ein illegales Netzwerk für E-Zigaretten zerschlagen. Den 19 Verdächtigen wird vorgeworfen, von Januar 2024 bis März 2025 über 7 Millionen Einweg-Vapes nach Deutschland geschmuggelt zu haben. Geschätzter Steuerschaden 33,3 Millionen Euro, wie die Staatsanwaltschaft Düsseldorf mitteilt. Die E-Zigaretten kamen aus China und sollen unter anderem in NRW, Frankfurt und Stuttgart verkauft worden sein. Ein LKW-Unfall hat auf der A70 in Unterfranken für Schaden in Millionenhöhe gesorgt. Laut Polizei war der 68-Jährige in Richtung Bayreuth unterwegs. Auf Höhe Eltmann ist dann ein Reifen seines Lasters geplatzt. Dabei habe der Mann die Kontrolle verloren. Sein LKW ist mehrmals in die Leitplanke und dann frontal in den Pfosten einer Schilderbrücke gekracht. Der Fahrer wurde schwer verletzt. Der FC Bayern München will sich heute Abend mit einem vorübergehenden Sprung an die Tabellenspitze der Fußball-Bundesliga auf seinen traditionellen Wiesnbesuch einstimmen. Am Abend vor dem Beginn des Oktoberfests ist der 1. FC Union Berlin in der Allianz Arena zu Gast. Der Fokus gelte Berlin, sagte Trainer Vincent Kompany. Am Sonntag geht es für die Bayern dann ins Festzelt.
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19: Autobahn A9, Kindinger Berg, München Richtung Nürnberg zwischen Manching und Altmühltal, 14 Kilometer Stau, hier dauert es 39 Minuten länger. A93, Regensburg Richtung Holledau zwischen Regensburg-Pfaffenstein und Regensburg-Kumpfmühl, 2 Kilometer Stau, Zeitverlust 6 Minuten. Und Geisenfeld, aufgrund des Volksfest-Ausmarsches sind mehrere Straßen in der Stadtmitte zwischen 17 und 19 Uhr gesperrt. Hier bitte großräumig umfahren.
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19: Auf der A9 steht eine Richtung München, Höhe Köschinger Forst, und in Neuburg, Ingolstädter Straße, stadtauswärts Richtung Ingolstadt.
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19: Wolkig starten wir ins Wochenende nach dieser ersten Schulwoche der Kinder. Örtlich kommt auch die Sonne durch. Der Wettertrend: morgen am Samstag kriegen wir bei 19 bis 23 Grad einen trockenen Mix aus Sonne und Wolken. Am Sonntag kann es bei bis zu 24 Grad, dazu am Nachmittag stellenweise mal regnen. Aber ab Montag bleibt's trocken und ab Dienstag auch wieder sonniger.
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19: Das Wochenende liegt vor uns. Machen wir was draus. Starten wir rein. Servus, ich bin Diet Kapfinger. Das Wetter passt. Okay, der Sonntag ist durchwachsen, aber nächste Woche schönes, mildes, ruhiges Herbst- bzw. Spätsommerwetter. Dumm nur für die Deutsche Bahn dann. Die muss sich für ihre Zugausfälle neue Ausreden einfallen lassen. Wir schauen gleich schon mal weiter. Wie stehen denn die Chancen auf einen goldenen Oktober bei uns in der Region? Beantwortet uns gleich Wetterexperte Kai Zorn.

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0: Der Freitag vorm ersten Wochenende nach der ersten Schulwoche. Welche Pläne stehen denn an? Auch mit der Familie geht's raus. Das Wetter morgen passt bei uns in der Region. Dürfen wir uns denn auch auf den sprichwörtlichen goldenen Oktober freuen? Servus dazu an unseren Wetterexperten Kai Zorn.
1: Das ist noch so ein bisschen offen. Wir haben 2/3 der Modellberechnungen, die bringen viel Hochdruck. Das heißt, Altweibersommerwetter, warme, laue Nachmittage und kalte Nächte würde dann in einen goldenen Oktober übergehen. Dadurch, dass es jetzt kühler wird und wir frische Nächte bekommen, wird das Laub bald mit der Verfärbung beginnen. Das ist dann das klassische herbstliche Flair, das da kommt. Das machen die meisten Modellberechnungen. Und es gibt 1/3 Berechnungen, die würden sogenannte Kaltlufttropfen bringen. Das sind kleine Tiefs, die sind sehr schwer vorhersagbar in der Ferne. Und die bringen dann lokal Regen und deutlich kältere Temperaturen. Es wird in jedem Falle herbstlich weitergehen.
0: Das ist eine gute Aussage. Kann man nichts falsch machen. Dankeschön, Kai. Der Herbst ist auf alle Fälle da. Der irgendwann ist halt auch der fleißigste Sommer einmal ausgebrannt.
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8: Mit Kerstin Schulz. Rund 3000 Menschen aus ganz Bayern haben gestern in München gegen den Sozialabbau protestiert. Aufgerufen hatte der VdK und alle 69 Kreisverbände hatten Fahrten in die Landeshauptstadt organisiert. Am Demozug vom Königsplatz bis zum Siegestor nahmen auch 130 VdK-Mitglieder des Kreisverbandes Ingolstadt-Eichstätt teil. In der Kritik standen vor allem die geplanten Reformen im Bereich der Renten- und Gesundheitspolitik. Gefordert wurden unter anderem ein Sozialversicherungssystem für alle Bürgerinnen und Bürger, eine Wiedereinführung der Vermögensteuer und eine Reform der Erbschaftssteuer. Die Stadt Ingolstadt ist jetzt Gerüchten entgegengetreten, dass der Bücherbus abgeschafft werden soll. In einer Pressemitteilung heißt es, dass derzeit zahlreiche freiwillige Leistungen wegen der Finanzmisere der Stadt auf Einsparmöglichkeiten geprüft werden. Dabei entdeckte die Verwaltung beim Bücherbus Potenzial bei den Betriebskosten. Dazu werden dem Stadtrat im Oktober verschiedene Möglichkeiten vorgelegt und eine Beschlussempfehlung gegeben. Eine Abschaffung der Einrichtung wird von der Verwaltung aber nicht vorgeschlagen. Unbekannte Täter haben gestern Abend in einem Geschäft in Ingolstadt Reizstoffe versprüht. Der Vorfall ereignete sich gegen 18.30 Uhr in der Richard-Wagner-Straße. Mehrere Menschen erlitten Augen- und Atemwegsreizungen, darunter 2 Kinder im Alter von 4 und 9 Jahren. 2 dunkel gekleidete Jugendliche im Alter von etwa 15 Jahren wurden beobachtet, wie sie flüchteten. Zeugen werden gebeten, sich bei der Polizei zu melden. 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
9: Autobahn A9 München Richtung Nürnberg-Hindinger Berg zwischen Manching und Altmühltal, 14 Kilometer Stau, hier dauert es 42 Minuten länger. Die A93 Holledau Richtung Regensburg zwischen dem Kreuz Regensburg und Regensburg Nord, 3 Kilometer Stau, Zeitverlust 7 Minuten. Und Geisenfeld, aufgrund des Volksfestausmarsches sind mehrere Straßen in der Stadtmitte zwischen 17 und 19 Uhr gesperrt. Hier bitte großräumig umfahren.
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9: Auf der A9 steht eine Richtung München, Höhe Köschinger Forst. Und in Neuburg, Ingolstädter Straße, stadtauswärts Richtung Ingolstadt.
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9: Wolkig starten wir ins Wochenende nach dieser ersten Schulwoche der Kinder. Örtlich kommt auch die Sonne durch. Der Wettertrend: morgen am Samstag kriegen wir bei 19 bis 23 Grad einen trockenen Mix aus Sonne und Wolken. Am Sonntag kann es bei bis zu 24 Grad, dazu am Nachmittag stellenweise mal regnen. Aber ab Montag bleibt's trocken und ab Dienstag auch wieder sonniger.
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Am Freitagnachmittag hinein geht's ins Wochenende und auch in die neue Eishockeysaison. Jetzt wird's ernst für die Panther und das erste Spiel wird gleich eine Wundertüte. Da kann alles passieren. Gleich dazu.

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2: Oh yeses, das war vor einem Jahr wie ein Schlag in den Nacken. Da haben die Schanzer Panther gleich mal zum Saisonauftakt eine Niederlage einstecken müssen. Ausgerechnet gegen Iserlohn und das auch noch ausgerechnet zu Hause. Das soll und darf sich nicht wiederholen. Die Ingolstädter sind heute Abend bei den Roosters im Sauerland. Radio in Eishockey-Experte Hans Fischer.
3: Also in Iserlohn, muss man sagen, hat sich die Mannschaft schwer. Das Stadion am Seiler See ist wohl das lauteste Stadion in der DL. Das Publikum ist das heißeste, ja, man kann auch sagen, teilweise fanatischste Publikum der DL. Und wenn man da nicht diszipliniert spielt und nicht richtig körperbetont dagegen hält, dann fährt man meistens mit 0 Punkte heim.
2: Also am besten gleich mal richtig Gas geben heute.
3: Die Panther haben eine sehr positive Bilanz gegen Iserlohn. Aus den letzten 14 Spielen haben sie 11-mal gewonnen gegen Iserlohn. In Iserlohn, wohlgemerkt. Also das schaut nicht so schlecht aus, aber Statistiken sind das eine. Und die Wahrheit ist halt dann doch auf dem Eis. Ich glaube, die Panther nehmen Punkte mit nach Hause. Aber erst in der Verlängerung oder im Penaltyschießen wird es zum Panther-Erfolg kommen.
2: Der ERC Ingolstadt gegen die Iserlohn Roosters, anfangs Bulli zum DEL-Saisonauftakt, ist heute um 19.30 Uhr.
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15: Ich bin Oliver Urbanke. Gewalt und Übergriffe gegen Zugpersonal haben zuletzt stark zugenommen. An einem besonders tragischen Fall erinnert jetzt eine Gedenktafel am Mannheimer Hauptbahnhof. Sie ist an Gleis 1 in Erinnerung an Serkan Çala aufgestellt worden. Der Zugbegleiter war Anfang des Jahres bei einer Ticketkontrolle getötet worden. Seitdem setzt die Bahn unter anderem vermehrt auf Bodycams, Schutzwesten, teils Doppelbesetzungen und Deeskalationstraining. 2025 gab es über 3200 Übergriffe auf Personal. Allein im ersten Halbjahr diesen Jahres schon fast 1000. Mit 2,47 Euro pro Liter liegt der Dieselpreis nach aktuellsten Angaben so hoch wie nie. Der ADAC hat Daten von gestern ausgewertet. Super E10 kostete 2,31 Euro. Die Bundesregierung verspricht weiter Maßnahmen für eine schnelle Entlastung. Eine Einigung gibt es da bislang aber nicht. Finanzminister Klingbeil setzt auf Preisdeckel und Übergewinnsteuer, die Union auf Steuerentlastungen. Eine niedrigere Mehrwertsteuer auf Kraftstoffe ist nach EU-Vorgaben allerdings nicht möglich. Zum ersten Mal seit Beginn des russischen Angriffskriegs auf die Ukraine wird in Russland wieder das Parlament gewählt. Die Regierungspartei Geeintes Russland geht von einem klaren Sieg aus. Die Opposition ist zur Wahl nicht zugelassen. Die Wahlen finden nicht nur in Russland selbst, sondern auch in einigen von Russland kontrollierten Gebieten in der Ukraine statt. Die Bayern eröffnen heute Abend um 20.30 Uhr gegen Union Berlin den vierten Spieltag der Fußball-Bundesliga. Ganz zufrieden dürften beide Teams mit dem Saisonstart nicht sein. Union Berlin steht aktuell mit einem Punkt auf Platz 16 und der FC Bayern auf einem für die Münchner ungewohnten vierten Tabellenplatz.
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2: Autobahn A9, München Richtung Nürnberg, Kindinger Berg zwischen Manching und Altmühltal, 11 Kilometer Stau, hier dauert es 29 Minuten länger. Vorsicht auf der A93, Holledau Richtung Regensburg. Zwischen Elsendorf und Siegenburg liegt ein Metallteil auf der Fahrbahn. Und Geisenfeld, aufgrund des Volksfestausmarsches sind mehrere Straßen in der Stadtmitte bis 19 Uhr gesperrt. Hier bitte großräumig umfahren.
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2: Auf der A9 steht eine Richtung München, Höhe Köschinger Forst. In Schrobenhausen, Rheinerau, kurz nach der Kreuzung Steingriffer Straße und Rheinerau in Richtung Krankenhaus. Und Neuburg, Ingolstädter Straße, stadtauswärts Richtung Ingolstadt.
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2: Wolkig starten wir ins Wochenende nach dieser ersten Schulwoche der Kinder. Örtlich kommt auch die Sonne durch. Der Wettertrend morgen am Samstag kriegen wir bei 19 bis 23 Grad einen trockenen Mix aus Sonne und Wolken. Am Sonntag kann es bei bis zu 24 Grad, dazu am Nachmittag stellenweise mal regnen. Aber ab Montag bleibt es trocken und ab Dienstag auch wieder sonniger.
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2: Hinein geht's ins Wochenende. Servus, ich bin Diet Kapfinger. Nach der ersten Schulwoche der Kinder haben wir es uns alle verdient. Das Oktoberfest in München startet dieses Wochenende morgen. Es gibt viele, die sagen, da bringe mich keine 10 Pferde hin. Andere, doch, ich schau schon mal hin. Was gibt es denn dort an Neuerungen bei den Fahrgeschäften? Bekommen wir gleich die Infos.

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0: Freitag, der 18. September, vorm Wochenende, an dem Morgen auch das Oktoberfest in München startet. Wer möchte denn hin auf die Wiesen? Da gehen die Meinungen ja durchaus auseinander. Servus an meinen Kollegen Josua Heise. Was ist denn abgesehen vom Oberbürgermeister dieses Jahr neu auf der Wiesen?
1: Neben den Klassikern wie der Wilden Maus sind auch neue Fahrgeschäfte am Start, etwa das Shake and Roll. Das ist ähnlich wie der altbekannte Breakdance, aber hier werden die Gondeln nicht maschinell gesteuert, sondern sie bewegen sich durch die Drehkräfte der Plattform und der Gondelkreuze. Ebenfalls wild wird es auf dem neuen Chaos-Pendel, das in 47 Metern Höhe und mit 80 km/h die Fahrgäste umherwirbelt. Wer es lieber ruhig angehen will, kann den Rundgang auf dem Fisherman's Place machen. Da sind die hydraulischen Hindernisse wesentlich familienfreundlicher.
0: Dankeschön. Also, neue Fahrgeschäfte und auch das Sicherheitskonzept wurde überarbeitet. Morgen startet in München das Oktoberfest. Um 12 Uhr wird angezapft und bei den Preisen sind dann schon um 13 Uhr die ersten Gäste pleite.
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13: Mit Kerstin Schulz. Der zukünftige Eichstätter Bischof Christian Wirz hat heute in München einen wichtigen Termin gehabt. Der 55-Jährige leistete vor Ministerpräsident Markus Söder seinen Treueeid auf das Grundgesetz der Bundesrepublik Deutschland und die Bayerische Verfassung. Für den bisherigen Freiburger Weihbischof Wirz ein weiterer großer Schritt, um sich an sein neues Amt zu gewöhnen.
14: Das kann man so sehen. Eben die politische Seite gehört ja mit dazu. Ich bin heute zum ersten Mal dem Herrn Ministerpräsidenten begegnet und so kommt man nach und nach hier an.
13: Der Treueeid eines zukünftigen Bischofs ist im Konkordat festgelegt, das seit 1925 die Beziehungen zwischen Staat und katholischer Kirche regelt. Bischof Christian Wirz wird am 4. Oktober mit einem Festgottesdienst im Eichstätter Dom in sein Amt eingeführt. Zwei schwere Unfälle mit Radfahrern gestern in der Region. Ein Defekt an der hinteren Bremse hat zu einem schweren Unfall in Ingolstadt-Unsernheim geführt. Der 55-jähriger Fahrer war am Vormittag im Brückenweg mit einem dreirädrigen Lastenpedelec unterwegs. Er kam von der Straße ab und stürzte den Abhang hinunter. Er kam mit schweren Verletzungen ins Krankenhaus. Im Schweitenkirchner Ortsteil Aufham fanden Verkehrsteilnehmer am frühen Abend einen Radfahrer bewusstlos neben seinem Rad. Der 56-Jährige war so schwer verletzt, dass er mit dem Hubschrauber ins Klinikum Ingolstadt geflogen wurde. Die Polizei geht davon aus, dass der Mann ohne fremde Beteiligung vom Rad gefallen ist. Auf geht's, Panther kämpfen und siegen. So feuern die Fans des ERC Ingolstadt auch in dieser Saison ihre Mannschaft an. Heute startet die neue Saison und die Ingolstädter sind auswärts in Iserlohn zu Gast. Tim Reagan, Sportdirektor der Panther, freut sich auf die intensive Atmosphäre.
9: Motivation ist natürlich vorhanden, weil in so einer Kulisse, so einer Atmosphäre zu spielen, in Iserlohn gleich erstes Spiel, das wird laut. Du musst fokussiert sein, diszipliniert sein, dass du Punkte in Iserlohn ergattern können.
13: Das Kapitänstrio des ERC ist das gleiche wie in der vergangenen Saison. Morgan Ellis wird die Panther wieder als Kapitän aufs Eis führen. Seine Assistenten sind Leon Hüttel und Eishockey-Urgestein Daniel Pieta. Bulli in Iserlohn ist heute um 19.30 Uhr. 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
15: Autobahn A9, Kindinger Berg, München Richtung Nürnberg zwischen Manching und Altmühltal, 10 Kilometer Stau. Hier dauert es 22 Minuten länger.
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15: Auf der A9 steht eine Richtung München, Höhe Köschinger Forst. In Schrobenhausen, Rheinerau, kurz nach der Kreuzung Steingriffer Straße und Rheinerau in Richtung Krankenhaus. Und Neuburg, Ingolstädter Straße, statt auswärts Richtung Ingolstadt.
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15: Wolkig starten wir ins Wochenende nach dieser ersten Schulwoche der Kinder. Örtlich kommt auch die Sonne durch. Der Wettertrend morgen am Samstag kriegen wir bei 19 bis 23 Grad einen trockenen Mix aus Sonne und Wolken. Am Sonntag kann es bei bis zu 24 Grad, dazu am Nachmittag stellenweise mal regnen. Aber ab Montag bleibt's trocken und ab Dienstag auch wieder sonniger.
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Radio Inn am Freitag Feierabend. Wollen wir auch mal feiern? Dann feiern wir doch auch gleich mal die 7000 Menschen. So viele kümmern sich nämlich jeden Tag in Bayern um Menschen, die zu wenig Geld für ihre Lebensmittel haben. Bei den Tafeln bekommen sie für wenig Geld genug zu essen. Und die haben jetzt auch mal was zum Feiern gehabt. Was? Gleich bei Radio Inn.

0: Radio Inn am Freitag Feierabend. 7000 Menschen zwischen Garmisch und Aschaffenburg arbeiten täglich ehrenamtlich bei einer der bayerischen Tafeln. Da werden Nahrungsmittel günstig an Menschen abgegeben, die einfach nicht genug Geld haben. Gestern wurde großes Jubiläum gefeiert. 10 Jahre gibt's den Bayerischen Landesverband. Beim Festakt in Reichertshofen war auch Michaela Kaniber dabei. Die Ministerin für Ernährung ist auch Tafelschirmherrin.
1: Also ich möchte ausdrücklich Danke sagen als Ernährungsministerin, als Landwirtschaftsministerin, weil vor allem wir auch erleben, dass die Tafeln die Wertschätzung für Lebensmittel auch hochhalten. Dieser Wegwerfgedanke, der leichtfertig oft passiert, ist eben genau bei den Tafeln in umgekehrtem Rückschluss natürlich, weil man die Lebensmittel wertschätzt und eben auch gerne weitergibt und sie damit vor der Tonne bewahrt.
0: Es gibt aber auch Herausforderungen. Allein in Ingolstadt zum Beispiel werden knapp 3000 Menschen versorgt. Tendenz steigend. Und es wird schwieriger, sagt Petra Willner.
2: Wir müssen natürlich schon erkennen, dass durch KI optimierte Logistik wir deutlich weniger Lebensmittel bekommen. Und in Ingolstadt unterstützen wir derzeit 2900 Menschen mit Lebensmitteln. Und wir sind natürlich sehr dankbar, dass wir auf den Logistikverband zugreifen dürfen und uns natürlich dementsprechend auch dort Lebensmittelunterstützung holen dürfen.
0: 10 Jahre Landesverband der Bayerischen Tafeln. Gestern war Festakt zum kleinen Jubiläum.

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16: Ich bin Oliver Urbanke. Gewalt und Übergriffe gegen Zugpersonal haben zuletzt stark zugenommen. An einem besonders tragischen Fall erinnert jetzt eine Gedenktafel am Mannheimer Hauptbahnhof. Sie ist an Gleis 1 in Erinnerung an Serkan Çala aufgestellt worden. Der Zugbegleiter war Anfang des Jahres bei einer Ticketkontrolle getötet worden. Seitdem setzt die Bahn unter anderem vermehrt auf Bodycams, Schutzwesten, teils Doppelbesetzungen und Deeskalationstraining. 2025 gab es über 3200 Übergriffe auf Personal. Allein im ersten Halbjahr diesen Jahres schon fast 1.000. Mit 2,47 Euro pro Liter liegt der Dieselpreis nach aktuellsten Angaben so hoch wie nie. Der ADAC hat Daten von gestern ausgewertet. Super E10 kostete 2,31 Euro. Die Bundesregierung verspricht weiter Maßnahmen für eine schnelle Entlastung. Eine Einigung gibt es da bislang aber nicht. Finanzminister Klingbeil setzt auf Preisdeckel und Übergewinnsteuer, die Union auf Steuerentlastungen. Eine niedrigere Mehrwertsteuer auf Kraftstoffe ist nach EU-Vorgaben allerdings nicht möglich. Zum ersten Mal seit Beginn des russischen Angriffskriegs auf die Ukraine wird in Russland wieder das Parlament gewählt. Die Regierungspartei Geeintes Russland geht von einem klaren Sieg aus. Die Opposition ist zur Wahl nicht zugelassen. Die Wahlen finden nicht nur in Russland selbst, sondern auch in einigen von Russland kontrollierten Gebieten in der Ukraine statt. Die Bayern eröffnen heute Abend um 20.30 Uhr gegen Union Berlin den vierten Spieltag der Fußball-Bundesliga. Ganz zufrieden dürften beide Teams mit dem Saisonstart nicht sein. Union Berlin steht aktuell mit einem Punkt auf Platz 16 und der FC Bayern auf einem für die Münchner ungewohnten vierten Tabellenplatz.
0: 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Autobahn A9, Kindinger Berg, München Richtung Nürnberg zwischen Ingolstadt Nord und Altmühltal. 7 Kilometer Stau, hier dauert es noch 16 Minuten länger, da entspannt es sich allmählich. Und B300 Münchsen-Münster Richtung Schrobenhausen in Geisenfeld ist zwischen Marienplatz und der August-Brechter-Straße wegen einer Veranstaltung gesperrt. 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In Schrobenhausen steht einer, Rainerau kurz nach der Kreuzung Steingriffer Straße und Rainerau in Richtung Krankenhaus. Außerdem in Neuburg, Ingolstädter Straße stadtauswärts Richtung Ingolstadt.
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0: Wolkig starten wir ins Wochenende nach dieser ersten Schulwoche der Kinder. Örtlich kommt auch die Sonne durch. Der Wettertrend morgen am Samstag kriegen wir bei 19 bis 23 Grad einen trockenen Mix aus Sonne und Wolken. Am Sonntag kann es bei bis zu 24 Grad dazu am Nachmittag stellenweise mal regnen. Aber ab Montag bleibt's trocken und ab Dienstag auch wieder sonniger.

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0: 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Das Wochenende liegt vor uns. Machen wir was draus. Starten wir rein. Servus, ich bin Diet Kapfinger. Das Wetter passt. Okay, der Sonntag ist durchwachsen, aber nächste Woche schönes, mildes, ruhiges Herbst- bzw. Spätsommerwetter. Dumm nur für die Deutsche Bahn dann. Die muss sich für ihre Zugausfälle neue Ausreden einfallen lassen. Wir schauen gleich schon mal weiter. Wie stehen denn die Chancen auf einen goldenen Oktober bei uns in der Region? Beantwortet uns gleich Wetterexperte Kai Zorn.

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0: der Freitag vorm ersten Wochenende nach der ersten Schulwoche. Welche Pläne stehen denn an? Auch mit der Familie geht's raus. Das Wetter morgen passt bei uns in der Region. Dürfen wir uns denn auch auf den sprichwörtlichen goldenen Oktober freuen? Servus dazu an unseren Wetterexperten Kai Zorn.
1: Das ist noch so ein bisschen offen. Wir haben 2/3 der Modellberechnungen, die bringen viel Hochdruck. Das heißt, Altweibersommerwetter, warme, laue Nachmittage und kalte Nächte würde dann in einen goldenen Oktober übergehen. Dadurch, dass es jetzt kühler wird und wir frische Nächte bekommen, wird das Laub bald mit der Verfärbung beginnen. Das ist dann das klassische herbstliche Flair, das da kommt. Das machen die meisten Modellberechnungen. Und es gibt 1/3 Berechnungen, die würden sogenannte Kaltlufttropfen bringen. Das sind kleine Tiefs, die sind sehr schwer vorhersagbar in der Ferne. Und die bringen dann lokal Regen und deutlich kältere Temperaturen. Es wird in jedem Falle herbstlich weitergehen.
0: Das ist eine gute Aussage. Kann man nichts falsch machen. Dankeschön, Kai. Der Herbst ist auf alle Fälle da. Der irgendwann ist halt auch der fleißigste Sommer einmal ausgebrannt.

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8: Mit Kerstin Schulz. Der zukünftige Eichstätter Bischof Christian Wirz hat heute in München einen wichtigen Termin gehabt. Der 55-Jährige leistete vor Ministerpräsident Markus Söder seinen Treueeid auf das Grundgesetz der Bundesrepublik Deutschland und die Bayerische Verfassung. Für den bisherigen Freiburger Weihbischof Wirz ein weiterer großer Schritt, um sich an sein neues Amt zu gewöhnen.
9: Das kann man so sehen. Eben die politische Seite gehört ja mit dazu. Ich bin heute zum ersten Mal dem Herrn Ministerpräsidenten begegnet und so kommt man nach und nach hier an.
8: Der Treueeid eines zukünftigen Bischofs ist im Konkordat festgelegt, das seit 1925 die Beziehungen zwischen Staat und katholischer Kirche regelt. Bischof Christian Wirz wird am 4. Oktober mit einem Festgottesdienst im Eichstätter Dom in sein Amt eingeführt. Zwei schwere Unfälle mit Radfahrern gestern in der Region. Ein Defekt an der hinteren Bremse hat zu einem schweren Unfall in Ingolstadt-Unsernhern geführt. Der 55-jährige Fahrer war am Vormittag im Brückenweg mit einem dreirädrigen Lastenpedelec unterwegs. Er kam von der Straße ab und stürzte den Abhang hinunter. Er kam mit schweren Verletzungen ins Krankenhaus. Im Schweitenkirchner Ortsteil Aufham fanden Verkehrsteilnehmer am frühen Abend einen Radfahrer bewusstlos neben seinem Rad. Der 56-Jährige war so schwer verletzt, dass er mit dem Hubschrauber ins Klinikum Ingolstadt geflogen wurde. Die Polizei geht davon aus, dass der Mann ohne fremde Beteiligung vom Rad gefallen ist. Auf geht's, Panther kämpfen und siegen. So feuern die Fans des ERC Ingolstadt auch in dieser Saison ihre Mannschaft an. Heute startet die neue Saison und die Ingolstädter sind auswärts in Iserlohn zu Gast. Tim Reagan, Sportdirektor der Panther, freut sich auf die intensive Atmosphäre.
10: Motivation ist natürlich vorhanden, weil in so einer Kulisse, so einer Atmosphäre zu spielen, in Iserlohn gleich erstes Spiel, das wird laut. Du musst fokussiert sein, diszipliniert sein, dass du Punkte in Iserlohn ergattern können.
8: Das Kapitänstrio des ERC ist das gleiche wie in der vergangenen Saison. Morgan Ellis wird die Panther wieder als Kapitän aufs Eis führen. Seine Assistenten sind Leon Hüttel und Eishockey-Urgestein Daniel Pieta. Bulli in Iserlohn ist heute um 19.30 Uhr. 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
11: Vorsicht bitte auf der A9 Nürnberg Richtung München zwischen Langenbruck und dem Dreieck-Holledau liegen Reifenteile auf der Fahrbahn. Der Standstreifen ist blockiert. In der Gegenrichtung zwischen Denkendorf und Altmühltal 2 Kilometer Stau. Zeitverlust hier 11 Minuten. B15 Saalhaupt Richtung Landshut zwischen Ergolsbach Süd und Essenbach Ost liegen Gegenstände auf dem rechten Fahrstreifen. Die B20 Straubing-Pilsen zwischen Stahlwang und Rissmannsdorf in beiden Richtungen Vorsicht. Hier liegen mehrere Plastikteile auf der Fahrbahn. Und die B300 Mönchsmünster Richtung Schrobenhausen in Geisenfeld ist zwischen Marienplatz und der August-Brechter-Straße wegen einer Veranstaltung gesperrt.
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11: In Regensburg steht einer Weißenburgstraße stadteinwärts auf Höhe Sizilienkirche in der 30er-Zone. Außerdem in Schrobenhausen, Rheinerau, kurz nach der Kreuzung Steingrifferstraße und Rheinerau in Richtung Krankenhaus.
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11: Wolkig starten wir ins Wochenende nach dieser ersten Schulwoche der Kinder. Örtlich kommt auch die Sonne durch. Der Wettertrend: morgen am Samstag kriegen wir bei 19 bis 23 Grad einen trockenen Mix aus Sonne und Wolken. Am Sonntag kann es bei bis zu 24 Grad dazu am Nachmittag stellenweise mal regnen. Aber ab Montag bleibt's trocken und ab Dienstag auch wieder sonniger.

Radio Inn zum Wochenendstart. Wäre doch auch mal wieder schön, wenn unsere Schanzer auch hier mal richtig durchstarten. Der FC Ingolstadt hat in der vergangenen Saison 2-mal gegen Viktoria Köln verloren. Jetzt hoffen unsere Jungs für morgen auf ein besseres Ergebnis. Was der Ingolstädter Kapitän Simon Lorenz vom Gegner hält, gleich bei Radio Inn.

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3: Die Fußballsaison in Liga 3 ist noch jung und der FC Ingolstadt ist so eine kleine Wundertüte. Unentschieden, Siege, Niederlagen, alles drin bei den Schanzern. Nach der Heimniederlage am Mittwoch gegen Hoffenheim will es das Team morgen bei Viktoria Köln besser machen. Allerdings sind die Rheinländer zurzeit richtig in Fahrt und liegen in der Tabelle auf Rang 3. FCI-Kapitän Simon Lorenz mit seiner Einschätzung zum Spiel.
4: Viktoria Köln ist eine richtig gute Mannschaft, wird von außen manchmal ein bisschen unterschätzt, aber ich finde, die haben echt einen guten Plan, wie die Fußball spielen wollen und das ist auf jeden Fall eine große Herausforderung, muss man sagen. Aber ich glaube, dass es auch darauf ankommt, dass wir einfach von Anfang an präsent sind, dass wir da sind, dass wir die Basics annehmen, die Zweikämpfe annehmen und dann bin ich auch für da guter Dinge.
3: Personell kann FCI-Trainerin Sabrina Wittmann noch nicht aus dem Vollen schöpfen. Einige Spieler, darunter auch Simon Lorenz, sind noch verletzt. Anstoß in Köln ist morgen um 14 Uhr.
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8: Dominik Schweiger. Es ist ja nichts Neues, die Spritpreise explodieren. Die Bundesregierung will dagegen etwas unternehmen und offenbar wird jetzt über einen neuen Tankrabatt verhandelt. Das hat die dpa aus Koalitionskreisen erfahren. Ronny Thorau mit den Details.
9: Offenbar wird über zwei Entlastungen verhandelt. Ex-Kanzler Olaf Scholz hätte sie vielleicht Doppelwumms genannt. Zunächst liegt ein neuer Tankrabatt zum 1. Oktober auf dem Tisch, möglicherweise wieder um die gleichen rund 17 Cent pro Liter. Dazu soll ein Spritpreisdeckel kommen, also eine vom Staat errechnete Preisobergrenze, die sich am Ölpreis orientiert. Dafür gibt es in anderen europäischen Ländern Vorbilder.
8: Die Bundeswehr kommt beim Aufbau ihres Personals nach eigenen Angaben voran. Ende August dienten rund 186.000 aktive Soldatinnen und Soldaten, etwa 4.000 mehr als ein Jahr davor. Bis 2035 soll die Truppe auf bis zu 270.000 aktive wachsen, das sieht das neue Wehrdienstgesetz vor. Zum ersten Mal seit Beginn des russischen Angriffskriegs auf die Ukraine wird in Russland wieder das Parlament gewählt. Die Regierungspartei Geeintes Russland geht von einem klaren Sieg aus. Die Opposition ist nicht zur Wahl zugelassen. Die Wahlen finden nicht nur in Russland selbst, sondern auch in einigen von Russland kontrollierten Gebieten in der Ukraine statt. Die Bayern eröffnen heute Abend um 20.30 Uhr gegen Union Berlin den vierten Spieltag der Fußball-Bundesliga. Ganz zufrieden dürften beide Teams mit dem Saisonstart nicht sein. Union Berlin steht aktuell auf Platz 16 und der FC Bayern auf einem für die Münchner ungewohnten vierten Tabellenplatz.
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10: Hier die wichtigsten Meldungen von den Straßen bei uns in der Region. Fahrt auf der A9 Nürnberg in Richtung München vorsichtig. Zwischen Langenbruck und Dreieck Holledau kommt es zu Behinderungen durch erhöhtes Verkehrsaufkommen auf der Fahrbahn. Ebenfalls auf der A9 Kindinger Berg München in Richtung Nürnberg kommt es zwischen Lenting und Altmühltal zu Behinderungen durch erhöhtes Verkehrsaufkommen auf beiden Fahrbahnen. Wir bleiben noch auf der A9 München in Richtung Nürnberg. Auch zwischen Ingolstadt Süd und Ingolstadt Ost kommt es zu Behinderungen durch erhöhtes Verkehrsaufkommen auf beiden Fahrbahnen.
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2: Servus am Freitagfeierabend. Ich bin Diet Kapfinger. Ab geht's ins Wochenende, an dem auch die Wiesn in München morgen beginnt. Die 191. Wow, bedeutet schon 190 Mal wurde der Bierpreis erhöht. Übermorgen dann der große Trachten- und Schützenzug mit 9000 Mitwirkenden. Dieser Zug ist eine Erfindung eines Mannes aus unserer Region, aus dem Landkreis Cham. Wie es dazu kam, gleich.
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4: Hier die wichtigsten Meldungen von den Straßen bei uns in der Region. Fahrt auf der A9 Nürnberg in Richtung München vorsichtig. Zwischen Langenbruck und Dreieck Holledau kommt es zu Behinderungen durch erhöhtes Verkehrsaufkommen auf der Fahrbahn. Ebenfalls auf der A9 Kindinger Berg München in Richtung Nürnberg kommt es zwischen Lenting und Altmühltal zu Behinderungen durch erhöhtes Verkehrsaufkommen auf beiden Fahrbahnen. Wir bleiben noch auf der A9 München in Richtung Nürnberg. Auch zwischen Ingolstadt Süd und Ingolstadt Ost kommt es zu Behinderungen durch erhöhtes Verkehrsaufkommen auf beiden Fahrbahnen. Hinein geht's ins Wochenende. Servus, ich bin Diet Kapfinger. Nach der ersten Schulwoche der Kinder haben wir es uns alle verdient. Das Oktoberfest in München startet dieses Wochenende morgen. Es gibt viele, die sagen, da bringe mich keine 10 Pferde hin. Andere, doch, ich schau schon mal hin. Was gibt es denn dort an Neuerungen bei den Fahrgeschäften? Bekommen wir gleich die Infos.
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0: Freitag, der 18. September, vorm Wochenende, an dem Morgen auch das Oktoberfest in München startet. Wer möchte denn hin auf die Wiesen? Da gehen die Meinungen ja durchaus auseinander. Servus an meinen Kollegen Josua Heise. Was ist denn abgesehen vom Oberbürgermeister dieses Jahr neu auf der Wiesen?
1: Neben den Klassikern wie der Wilden Maus sind auch neue Fahrgeschäfte am Start, etwa das Shake and Roll. Das ist ähnlich wie der altbekannte Breakdance, aber hier werden die Gondeln nicht maschinell gesteuert, sondern sie bewegen sich durch die Drehkräfte der Plattform und der Gondelkreuze. Ebenfalls wild wird es auf dem neuen Chaos-Pendel, das in 47 Metern Höhe und mit 80 km/h die Fahrgäste umherwirbelt. Wer es lieber ruhig angehen will, kann den Rundgang auf dem Fisherman's Place machen. Da sind die hydraulischen Hindernisse wesentlich familienfreundlicher.
0: Dankeschön. Also, neue Fahrgeschäfte und auch das Sicherheitskonzept wurde überarbeitet. Morgen startet in München das Oktoberfest. Um 12 Uhr wird angezapft und bei den Preisen sind dann schon um 13 Uhr die ersten Gäste pleite.

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6: Ich bin Dominik Schweiger. Die Spritpreise steigen rasant. Jetzt plant die Bundesregierung offenbar Gegenmaßnahmen. Nach Informationen der dpa wird gerade darüber verhandelt. Im Gespräch sind demnach gleich zwei Entlastungen. Zum 1. Oktober könnte ein neuer Tankrabatt kommen, möglicherweise wieder in Höhe von rund 17 Cent pro Liter. Außerdem wird über einen staatlichen Preisdeckel beraten, der sich am Ölpreis orientiert. Nicht nur uns in Deutschland machen die hohen Spritpreise zu schaffen, andere Länder haben die gleichen Probleme. Frankreichs Präsident Macron will deswegen jetzt ein Treffen der G7-Staaten einberufen, um gemeinsam nach Lösungen zu suchen. Rachel Sommer berichtet aus Paris.
7: Mehrfach haben Fischer in Frankreich Energielager blockiert und die Angst, dass der Protest ausarten könnte, ist groß. Präsident Macron hat jetzt noch einmal betont, dass die Preise nicht wegen der Regierung, sondern wegen der schwierigen internationalen Lage so hoch sind. Um dem entgegenzuwirken, will Macron nun den Schulterschluss mit Deutschland und den anderen G7-Staaten suchen. Zur Debatte stellen will Macron auch, ob die Länder Teile ihrer strategischen Reserven freigeben sollten, um Druck aus dem Markt zu nehmen.
6: Vor den Landtagswahlen in Mecklenburg-Vorpommern und Berlin ist das Rennen um Platz 1 offen. Im Nordosten liegt die SPD laut ZDF mit 37% nur knapp vor der AfD. In Berlin führt die Linke mit 22% vor der CDU. Die Wahlen erhöhen auch den Druck auf Kanzler Merz. Laut YouGov rechnet fast jeder Zweite damit, dass er zum Jahreswechsel nicht mehr im Amt ist. Der FC Bayern eröffnet heute den 4. Spieltag der Fußball-Bundesliga. Um 8:30 empfangen die Münchner Union Berlin. Beide Mannschaften sind durchwachsen in die neue Saison gestartet. Die Bayern stehen auf dem ungewohnten 4. Tabellenplatz. Union liegt aktuell auf Rang 16.
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8: Hier die aktuellen Meldungen von den Straßen bei uns in der Region. Fahrt auf der A9 Nürnberg in Richtung München vorsichtig. Zwischen Langenbruck und Dreieck Holledau kommt es zu Behinderungen durch erhöhtes Verkehrsaufkommen auf der Fahrbahn. Wir bleiben noch auf der A9 Nürnberg in Richtung München. Auch zwischen den Anschlussstellen Langenbruck und Dreieck Holledau kommt es zu Behinderungen durch erhöhtes Verkehrsaufkommen auf der Fahrbahn. Bitte plant etwa 6 Minuten mehr Fahrzeit ein.
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9: Die Nacht bleibt trocken, aber es kühlt runter. Nach 9 Grad in der Früh geht's dann morgen hoch auf bis zu 22 Grad mit ganz viel Sonne. Auch am Sonntag wird's nochmal warm, aber nicht mehr ganz so freundlich. Einzelne Schauer sind am Abend möglich. Der Radio Inn Wettertrend. Kommende Woche mit Herbstbeginn wird's auch frischer und unbeständiger.
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1: Hier die aktuellen Meldungen von den Straßen bei uns in der Region. Fahrt auf der A9 Nürnberg in Richtung München vorsichtig. Zwischen Langenbruck und Dreieck-Holledau kommt es zu Behinderungen durch erhöhtes Verkehrsaufkommen auf der Fahrbahn. Wir bleiben noch auf der A9 Nürnberg in Richtung München. Auch zwischen den Anschlussstellen Langenbruck und Dreieck-Holledau kommt es zu Behinderungen durch erhöhtes Verkehrsaufkommen auf der Fahrbahn. Bitte plant etwa 6 Minuten mehr Fahrzeit ein.
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3: Ich bin Dominik Schweiger. Die schwarz-rote Koalition hat sich grundsätzlich auf Entlastungen bei den hohen Spritpreisen geeinigt. Nach dpa-Informationen soll es einen Tankrabatt und außerdem einen staatlichen Preisdeckel geben, der sich am Ölpreis orientiert. Im Gespräch sind ein Start zum 1. Oktober und ein Rabatt von rund 17 Cent pro Liter. Die genauen Einzelheiten sind aber noch offen. Gewalt und Übergriffe gegen Zugpersonal haben zuletzt stark zugenommen. An einen besonders tragischen Fall erinnert jetzt eine Gedenktafel am Mannheimer Hauptbahnhof. Sie ist an Gleis 1 an Erinnerung an Serkan Çala aufgestellt worden. Der Zugbegleiter war Anfang des Jahres bei einer Ticketkontrolle getötet worden. 2025 gab es über 3.200 Übergriffe auf Personal, allein im Halbjahr dieses Jahr schon fast 1.000. Verteidigungsminister Pistorius hat in Texas den ersten neuen F-35-Kampfjet für die Bundeswehr entgegengenommen. Er hat das in den USA gebaute Flugzeug als Zeichen der transatlantischen Partnerschaft bezeichnet. Die ersten 8 Maschinen bleiben erstmal in den Vereinigten Staaten, um deutsche Soldaten daran auszubilden. Ab 2027 sollen die Jets in Deutschland stationiert werden. Ein LKW-Unfall hat auf der A70 für Schaden in Millionenhöhe gesorgt. Laut Polizei war der 68-Jährige in Richtung Bayreuth unterwegs. Auf Höhe Eltmann ist ein Reifen seines Lastwagens geplatzt. Dabei hat der Mann die Kontrolle verloren. Sein LKW ist mehrmals in die Leitplanke und dann frontal in den Pfosten einer Schilderbrücke gekracht. Der Fahrer wurde schwer verletzt.
2: 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Aktuell liegen uns keine größeren Störungsmeldungen vor. 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
4: Die Nacht bleibt trocken, aber es kühlt runter. Nach 9 Grad in der Früh geht's dann morgen hoch auf bis zu 22 Grad mit ganz viel Sonne. Auch am Sonntag wird's nochmal warm, aber nicht mehr ganz so freundlich. Einzelne Schauer sind am Abend möglich. Der Radio-Inn-Wettertrend. Kommende Woche mit Herbstbeginn wird's auch frischer und unbeständiger.
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5: Zum Kulturkanal begrüßt Sie Heike Haberl. 41 Kunstschaffende, ein historischer Ort und ein Motto, das aktueller kaum sein könnte. Horizonte der Zuversicht heißt die diesjährige Jahresausstellung im Kreuztor in Ingolstadt. Zum 17. Mal zeigt der Förderverein Kreuztor dort Arbeiten ganz unterschiedlicher künstlerischer Handschriften. Es geht um Hoffnung und Aufbruch, um neue Perspektiven. Manchmal ganz konkret, manchmal eher leise oder abstrakt. Die Ausstellung läuft bereits seit Anfang September und geht an diesem Wochenende in ihre letzten beiden Tage. Kuratiert wurde die Schau vom künstlerischen Beirat Horst Verschetzky, der nicht nur für die Auswahl und Zusammenstellung der Arbeiten verantwortlich, sondern selbst auch mit eigenen Werken vertreten ist. Ich habe mit ihm darüber gesprochen, was die 41 Künstlerinnen und Künstler unter Horizonte der Zuversicht verstehen, wie aus so unterschiedlichen Positionen eine gemeinsame Ausstellung entsteht und was Besucherinnen und Besucher im Kreuztor alles entdecken können.
6: Also wir haben uns eigentlich ganz bewusst für ein positives Thema mal entschieden. Also gerade in den jetzigen Zeiten tut es vielleicht ganz gut, wenn man positive Perspektiven in Form von Bildern sorgen kann. Und das haben wir dann praktisch den Künstlern kommuniziert, dass sie sich Gedanken machen können, zu dem Thema ein Bild, ein Objekt zu gestalten. Und was man da so sieht, also wenn man durch die Ausstellung so durchgeht, ist das, glaube ich, ganz gut gelungen.
5: 41 Künstlerinnen und Künstler haben sich daran beteiligt.
6: Ja, also das ist wirklich ganz, ganz spannend. Also wir machen das schon ein paar Jahre zu verschiedenen Themen. Man kennt ja einige Künstler, die rekrutieren sich eigentlich da aus der Region oder sind direkt Mitglieder bei unserem Verein. Und die Palette ist wirklich breit. Also das sind wirklich Hobbykünstler, etablierte Künstler und wir wollen wirklich, also eigentlich alle ein Podium bieten. Aber das ist einfach so eine regionale Sache, wo uns verbindet, also auch die Künstler. Das ist immer wieder schön, wenn man sieht, wie sich die Künstler dann auch austauschen untereinander, also die Sichtweisen und wir haben die verschiedensten Stile und jeder interpretiert das irgendwie anders. Also von konkret über abstrakt, alle möglichen Techniken und jeder macht halt so seine Gedanken, wie er das Thema transportiert. Also das ist wirklich manchmal ziemlich weit hergeholt, aber wenn man sich dann Gedanken macht, kann man sich wirklich gut damit beschäftigen und sieht, was sich der Künstler oder der Maler oder der Skulpteur da dabei gedacht hat. Also bloß als Beispiel, also ist eine Künstlerin gekommen, also ich habe praktisch einmal am Mittwoch vor der Ausstellung die ganzen Bilder bringen lassen, bevor wir es gekannt haben, da war noch nicht gewusst, was da alles kommt. Weil das muss ja immerhin gekannt werden. Also es sind praktisch über 50 Werke eigentlich und 3 Objekte haben wir noch. Und eine Künstlerin da, die bringt ein Bild von einem Affen. Da haben wir gedacht, ja, was hat jetzt das mit dem Thema zu tun? Und sie hat da meinen verblüfften Blick schon gesehen und hat dann gesagt, ja, warte noch, ich erkläre dir das noch. Und dann bringt so ein Kerberl, da sind lauter so selbstgebastelte Brillen drin. Und da hat es einen Hintergedanken gehabt, da hat es praktisch in dem Affen so einen Art Klettverschluss gehabt und hat man dann verschiedene Brillen aufsetzen können. Und jede Brille war praktisch entweder die rosarote Brille oder die Zukunftsbrille oder jede Brille hat ein Thema gehabt. Also die verschiedensten Perspektiven und hat sich so viel Gedanken gemacht, auch mit Texten und so weiter. Also da sieht man, wie sich die Leute wirklich damit beschäftigen. Also es ist auch ein Bild dabei, total konkret. Es sind eigentlich nur Linien und Quadrate. Und das hat auch irgendwie mit dem Horizont zum Tor, weil das eigentlich gerade Linien sind. Und durch die Verfremdung, durch die Quadrate wirkt es total unruhig. Obwohl die Linie komplett gerade ist. Also es ist praktisch so eine optische Täuschung, aber das ist trotzdem auch wieder, wo man das

0: unterschiedlich. Da haben wir viele Fenster, Zwischenräume, größere Wände. Und da praktisch Bilder zu platzieren oder dass der Raum auch wirklich wirkt, das ist schon eine Herausforderung. Aber immer wieder gelingt es irgendwie, das ist ja gerade das Spannende, dass man den Raum, wenn man den vorher leer sieht, dann denkt man sich, ja gut, wunderschöne Räume, schönes Gebäude. Aber wenn man das dann mit Bildern bestückt, dann hat man eine ganz andere Situation. Und ja, es gelingt meistens.
1: Ja, jetzt sind Sie ja nicht nur in Anführungszeichen Kurator dieser Ausstellung, sondern auch selber Künstler.
0: Ja, das ist eigentlich eine ganz tolle Situation. Also ich habe das Glück, ich habe mein ganzes Berufsleben, also praktisch kreativ anfangen können, aber in der grafischen Branche, als Grafiker, als Werbegrafiker. Und die Kunst hat mich halt immer begleitet. Ich habe zwar früher nicht so ausgestellt, wie ich noch berufstätig war. Ich bin zwar immer noch berufstätig, aber nicht mehr so intensiv. Und die Kunst ist für mich eine totale Ergänzung. Einfach ein Glück, dass man das hat und dass man selber praktisch auch ausstehen kann und kreativ arbeiten kann. Und auch der Austausch mit anderen Künstlern, also das ist unglaublich wertvoll. Und das hält dann wirklich frisch und gibt richtig Energie. Also das ist immer wieder meine Motivation, da wirklich weiterzumachen und immer wieder was Neues zum Sehen. Und mit der freien Kunst, da habe ich eigentlich, ich habe früher, da wo Computer noch Science Fiction war, da hat man praktisch noch alle grafischen Entwürfe immer skizzieren müssen, also händisch. Und da habe ich viel gezeichnet oder aquarelliert, oder dass man den Kunden das Bild zeigen kann, was später im Druck praktisch entsteht. Und ich bin so mit der Technik dann die ganzen Jahre mitgegangen, aber mir ist immer dieses Handwerk abgegangen, dieses Illustrieren und das darzustellen. Und durch das ist dann praktisch das entstanden, dass ich da einfach freie Bilder mache. Hauptsächlich in Aquarell, also das ist für mich die geeignetste und schönste Technik, also für mich. Weil da kann ich das Flüchtige, Unveränderbare darstellen. Also das schnell Skizzierte. Und das hat dann richtig Atmosphäre und das gefällt mir einfach. Und da bin ich halt praktisch wieder auf das alte Handwerk zurückgekommen und habe das praktisch für die Kunst praktisch jetzt verwendet.
1: Neu umgesetzt.
0: Neu umgesetzt, genau. Ja, und seitdem ist das eine Leidenschaft geworden.
1: Ja, diese Jahresausstellung ist eine Gemeinschaftsausstellung. Was ist es im Unterschied dazu? Es gibt ja ansonsten Einzelausstellungen von einzelnen Künstlern hier.
0: Ja, schon mal, weil es so viele Künstler sind. Und da ist ja jeder wirklich ein Individuum. Und das muss man irgendwie auch zusammenbringen. Aber das ist auch das Spannende, weil man dann praktisch so eine breite Palette hat. Also hier sind wir praktisch im ersten Raum. Und da platzieren wir hauptsächlich die größerformatigen Bilder. Von der Hängung, da versuchen wir halt einfach, da eine Linie reinzubringen. Also hier zum Beispiel, das ist alles auf Oberkante. Da hat man eine schöne Spannung. Und es gibt ein gutes Gesamtbild. Das ist mir wirklich wichtig, dass man nicht nur die Bilder betrachtet, sondern den ganzen Raum. Dass das Layout eigentlich insgesamt stimmig ist. Und da kommt es mir hauptsächlich da jetzt, nutzt man natürlich die Räume, dass wir die Formate unterbringen. Also das ist eigentlich das erste Kriterium. Aber da sieht man, da sind abstrakte Sachen da, sind Gegenstände, sind Landschaften. Kann man da auch sehr gute Horizonte erkennen. Da also praktisch eine Landschaft oder das ist ein bisschen expressiver. Oder da Stadtansicht. Oder hier das Bild von Matthias Schlüter. Das ist auch so ein gebrochener Horizont, aber auch in seiner Maltechnik wunderbar dargestellt. Also da haben wir noch eine Wand, da haben wir praktisch größere Formate noch untergebracht. Und da sieht man von der Anordnung, es geht so um die Ecke, das hat sich richtig ergeben, dass man da ein Querformat hin tut und da zwei gleichformatige. Das sind zwei Bilder, das sind zwei Schwestern, Zwillingsschwestern sogar, und die malen in einem ähnlichen Stil und lassen sich wirklich auf das Thema dann ein, mit so einer Art Collagen und dann gegenständlichen Darstellungen oder Zeitungsausschnitten. Dann hier das mit Pastellkreide gemalt von der Alina Rachinger. Also es ist eine ganz fantastische Darstellung, also von Landschaften. Also es hat eine unheimliche Tiefe. Also ich schaue die Bilder immer wieder gerne an.

0: Oder hier das Bild, das sind auch noch mehrere da von der Manova Froh. Die hat hier auch schon mal Einzelausstellungen gehabt. Ja, das ist auch ein wunderbarer Malstil. Und hier sieht man dann die weitere Palette. Also da sieht man schon also die unterschiedlichen Stile. Das ist mehr so fantastischer Realismus, so fast wie in der Schule. Oder hier das Bild, das ist praktisch von Frederik Lindqvist. Also der macht praktisch mit Stoffe, bedruckt und netzt und zusammen. Das hat auch wirklich ein Alleinstellungsmerkmal. Ja, ein ganz toller Künstler. Oder da von Daniel Lange, der hat vorher eine Einzelausstellung der Ring gehabt. Da haben wir auch noch ein paar Objekte da. Das ist von der Frau Mayrhofer, eine Skulptur. Und hier auch noch was aus Keramik von der Ingrid Kreidenweis, Zuversicht im Herzen. Ja, passt auch zum Thema. Ich sage ja, das ist ganz breit gefächert. Hier haben wir praktisch eine Skulptur aus Draht. Also die hat die Künstlerin einfach hergebracht. Hat sie noch gefragt, noch ganz schüchtern, ja Mensch, kann ich das da her, da stört das nicht, habe ich gesagt. Nein, das gehört alles dazu. Sie hat da auch so einen Text dazu gemacht. Also das soll praktisch ein Oktopus dastehen und hat sich Gedanken gemacht über die KI und alles Mögliche. Also so richtig hintergründig und wirklich, ja, was Besonderes. Also sie wollte es einfach nur zeigen.
1: Ja, jetzt am Wochenende stehen die zwei letzten Ausstellungstage bevor. Was würden Sie allen ans Herz legen, die das noch nicht gesehen haben? Warum lohnt es sich unbedingt, hierher zu kommen?
0: Ja, unbedingt herkommen und anschauen. Ich bin immer wieder verblüfft, wie viele Leute da reinkommen ins Kreiztor. Also wirklich Ur-Ingolstädter. Und die sagen, ich war noch nie im Kreiztor. Und da kann man halt dann beides sehen. Schaut euch die Ausstellung an, es ist toll. Schaut euch die Räume an, das Kreiztor. Kommt ins Gespräch, sind meistens die Künstler ein paar halt anwesend oder man kann da auch gute Kontakte knüpfen. Ja, kommt einfach vorbei. Das war mein Appell an die Ingolstädter. Das ist immer wieder schön.
1: Kurator und Künstler Horst Verschetzky über Horizonte der Zuversicht. Die diesjährige Jahresausstellung des Fördervereins Kreuztor. Wer die Schau noch selbst erkunden möchte, hat dazu an diesem Wochenende die letzte Gelegenheit. Am Samstag und Sonntag, 19. und 20. September, ist die Ausstellung im Kreuztor jeweils von 11 bis 17 Uhr geöffnet. 41 Kunstschaffende zeigen dort ihre ganz unterschiedlichen Vorstellungen von Hoffnung, Aufbruch und neuen Perspektiven. Und während der Öffnungszeiten sind auch Künstlerinnen und Künstler vor Ort und laden zum persönlichen Gespräch über ihre Arbeiten ein. Der Eintritt ist frei. Horizonte der Zuversicht. Die 17. Jahresausstellung des Fördervereins Kreuztor. Noch an diesem Wochenende im Ingolstädter Kreuztor. Das war's für heute vom Kulturkanal. Unsere Beiträge und Sendungen gibt es, wenn Sie mögen, alle auch zum Nachhören. Die Podcasts finden Sie auf unserer Homepage kulturkanal-ingolstadt.de und auf Facebook. Einen schönen, zuversichtlichen Abend wünscht Ihnen Ihre Heike Haberl.
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1: Aktuell liegen uns keine größeren Störungsmeldungen vor.

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1: Ich bin Hendrik Daum. Die Bundesregierung einigt sich auf Entlastungen bei den hohen Spritpreisen. Das Maßnahmenpaket umfasst erneut einen Tankrabatt sowie einen Spritpreisdeckel. Ronny Thorau hat die Einzelheiten.
2: Den Tankrabatt kennen Autofahrer schon. Im Sommer war er für 2 Monate in Kraft, senkte die Steuern auf Benzin und Diesel um rund 17 Cent. Wobei nicht alles davon bei den Tankenden ankam. Ein Spritpreisdeckel ist neu für Deutschland. Es gibt ihn aber zum Beispiel in Belgien und Luxemburg. Dabei legt der Staat einen Höchstpreis für Sprit fest, unter anderem anhand von Ölpreis, Transportkosten und festgelegter Marge für die Händler.
1: In München beginnt morgen das 191. Oktoberfest. Um Punkt 12 Uhr öffnet zum ersten Mal Oberbürgermeister Krause die Wiesen mit dem traditionellen O-Zapf-Iss. Bis zum 4. Oktober werden rund 6 Millionen Besucher erwartet. Nach der gefährlichen Überfüllung im vergangenen Jahr wurde das Sicherheitskonzept verschärft. KI-gestützte Kameras sollen zum Beispiel große Menschenansammlungen frühzeitig erkennen. Kurz vor den Landtagswahlen in Mecklenburg-Vorpommern und Berlin ist noch offen, wer jeweils stärkste Kraft werden könnte. Im Nordosten kommt die SPD laut ZDF-Politbarometer auf 37%. Die AfD liegt nur einen Punkt dahinter. In Berlin führt die Linke mit 22%, knapp vor der CDU. Die Ergebnisse könnten auch Bundeskanzler Merz weiter unter Druck setzen. Zum Fußball in der 2. Bundesliga verpasst Greuther Fürth seinen ersten Saisonheimsieg. Die Partie gegen Magdeburg endete 1:1 unentschieden im Parallelspiel. Da unterlag Darmstadt in Wolfsburg deutlich mit 1:5.
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3: Momentan liegen uns keine größeren Störungsmeldungen vor.
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4: Die Nacht bleibt trocken, aber es kühlt runter. Nach 9 Grad in der Früh geht's dann morgen hoch auf bis zu 22 Grad mit ganz viel Sonne. Auch am Sonntag wird's nochmal warm, aber nicht mehr ganz so freundlich. Einzelne Schauer sind am Abend möglich. Der Radio-Inn-Wettertrend. Kommende Woche mit Herbstbeginn wird's auch frischer und unbeständiger.
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1: Liegen uns keine größeren Störungsmeldungen vor.
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1: Ich bin Hendrik Daum. Angesichts der hohen Spritpreise hat sich die Bundesregierung auf Entlastungen für Autofahrer geeinigt. Wie das Kanzleramt vor kurzem bestätigte, wird es zunächst wieder einen Tankrabatt geben. Demnach werden die Steuern pro Liter Benzin und Diesel um 17 Cent gesenkt, und zwar vom 1. Oktober bis Ende Dezember. Außerdem soll spätestens zum Jahreswechsel dann ein Spritpreisdeckel kommen, also eine Obergrenze für Preise von Benzin und Diesel. Darüber will die Regierung jetzt mit den Mineralölkonzernen verhandeln. Kurz vor den Landtagswahlen in Mecklenburg-Vorpommern und Berlin ist noch offen, wer jeweils stärkste Kraft werden könnte. In Mecklenburg-Vorpommern kommt die SPD laut ZDF-Politbarometer auf 37%, die AfD liegt nur einen Punkt dahinter. In Berlin führt die Linke mit 22% knapp vor der CDU. Die Ergebnisse könnten auch Bundeskanzler Merz weiter unter Druck setzen. In München beginnt morgen das 191. Oktoberfest. Um Punkt 12 Uhr eröffnet zum ersten Mal Oberbürgermeister Krause die Wiesen mit dem traditionellen O-Zapft-Is. Bis zum 4. Oktober werden rund 6 Millionen Besucher erwartet. Nach der gefährlichen Überfüllung im vergangenen Jahr wurde das Sicherheitskonzept verschärft. KI-gestützte Kameras etwa sollen große Menschenansammlungen frühzeitig erkennen. Der FC Bayern hat seine Fans am Vorabend des Wiesenauftakts schon mal in Bierzeltstimmung gebracht. Die Münchner schenkten in ihren kunterbunten Wiesentrikots dem 1. FC Union Berlin beim 7:0 kräftig ein. Zumindest für eine Nacht rückte der deutsche Rekordmeister durch den dominanten Heimsieg an die Tabellenspitze vor.
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2: Uns liegen derzeit keine größeren Störungsmeldungen vor.
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3: Die Nacht bleibt trocken, aber es kühlt runter. Nach 9 Grad in der Früh geht's dann morgen hoch auf bis zu 22 Grad mit ganz viel Sonne. Auch am Sonntag wird's nochmal warm, aber nicht mehr ganz so freundlich. Einzelne Schauer sind am Abend möglich. Der Radio-Innenwettertrend: kommende Woche mit Herbstbeginn wird's auch frischer und unbeständiger.
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1: Uns liegen derzeit keine größeren Störungsmeldungen vor.
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1: Ich bin Hendrik Daum. Autofahrer können aufatmen. Die Bundesregierung einigt sich auf Entlastungen bei den hohen Spritpreisen. Das Maßnahmenpaket umfasst erneut einen Tankrabatt sowie einen Spritpreisdeckel. Ronny Thorau mit den Einzelheiten.
2: Den Tankrabatt kennen Autofahrer schon. Im Sommer war er für 2 Monate in Kraft, senkte die Steuern auf Benzin und Diesel um rund 17 Cent. Wobei nicht alles davon bei den Tankenden ankam. Ein Spritpreisdeckel ist neu für Deutschland, es gibt ihn aber zum Beispiel in Belgien und Luxemburg. Dabei legt der Staat einen Höchstpreis für Sprit fest, unter anderem anhand von Ölpreis, Transportkosten und festgelegter Marge für die Händler.
1: In München beginnt heute das 191. Oktoberfest. Um Punkt 12 Uhr eröffnet zum ersten Mal Oberbürgermeister Krause die Wiesen mit dem traditionellen O-Zapft-Iss. Bis zum 4. Oktober werden rund 6 Millionen Besucher erwartet. Nach der gefährlichen Überfüllung im vergangenen Jahr wurde das Sicherheitskonzept verschärft. KI-gestützte Kameras sollen jetzt große Menschenansammlungen frühzeitig erkennen. Kurz vor den Landtagswahlen in Mecklenburg-Vorpommern und Berlin ist noch offen, wer jeweils stärkste Kraft werden könnte. In Mecklenburg-Vorpommern kommt die SPD laut ZDF-Politbarometer auf 37%, die AfD liegt nur einen Punkt dahinter. In Berlin führt die Linke mit 22% knapp vor der CDU. Die Ergebnisse könnten auch Bundeskanzler Merz weiter unter Druck setzen. Der FC Bayern hat seine Fans am Vorabend des Wiesenauftakts schon mal in Bierzeltstimmung gebracht. Die Münchner schenkten in ihren kunterbunten Wiesentrikots dem 1. FC Union Berlin beim 7:0 kräftig ein. Zumindest für eine Nacht rückte der deutsche Rekordmeister durch den dominanten Heimsieg an die Tabellenspitze vor.
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3: Bei uns liegen im Herzen Bayerns momentan keine größeren Störungsmeldungen vor.
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4: Im Augenblick die Faustregel, in der Früh um 10 Grad, am Tag doppelt so warm. Das wird ein überwiegend schönes Wochenende mit Temperaturen heute und morgen um 23 Grad. Der Sonntag dann nicht mehr ganz so freundlich, mit vereinzelten Schauern müssen wir am Abend rechnen. Der Radio-Innen-Wettertrend zum Wochenstart wird kühler und unbeständiger.
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1: Bei uns liegen im Herzen Bayerns momentan keine größeren Störungsmeldungen vor.
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1: Ich bin Hendrik Daum. Die USA, Dänemark und Grönland haben im Streit um die Arktisinsel überraschend eine Grundsatzeinigung erzielt. In New York soll kommende Woche ein Abkommen unterschrieben werden, das die Sicherheitszusammenarbeit in der Arktis und im Nordatlantik stärkt. US-Präsident Trump spricht von weitreichenden Befugnissen der USA für den Schutz Grönlands, während Dänemark die Souveränität Grönlands ausdrücklich bestätigt sieht. Grönland ist weitgehend autonom, gehört aber zum dänischen Königreich. Angesichts der hohen Spritpreise hat sich die Bundesregierung jetzt auf Entlastungen für Autofahrer geeinigt. Laut Kanzleramt wird es zunächst wieder einen Tankrabatt geben. Demnach werden die Steuern pro Liter Benzin und Diesel um 17 Cent gesenkt, und zwar vom 1. Oktober bis Ende Dezember. Außerdem soll zum Jahreswechsel dann ein Spritpreisdeckel kommen, also eine Obergrenze für Preise von Benzin und Diesel. Darüber will die Regierung jetzt mit den Mineralölkonzernen verhandeln. In München beginnt heute das 191. Oktoberfest. Um Punkt 12 Uhr eröffnet zum ersten Mal der neue Oberbürgermeister Dominik Krause die Wiesen mit dem traditionellen O-Zapft-Is. Bis zum 4. Oktober werden rund 6 Millionen Besucher erwartet. Nach der gefährlichen Überfüllung im vergangenen Jahr wurde das Sicherheitskonzept verschärft. KI-gestützte Kameras sollen jetzt große Menschenansammlungen frühzeitig erkennen. Der FC Bayern hat seine Fans am Vorabend des Wiesnauftakts in der heimischen Arena schon mal in Bierzeltstimmung gebracht. Die Münchner schenkten in ihren kunterbunten Wiesentrikots dem 1. FC Union Berlin beim 7:0 kräftig ein.
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2: Uns liegen derzeit keine größeren Störungsmeldungen vor.
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3: Im Augenblick die Faustregel, in der Früh um 10 Grad, am Tag doppelt so warm. Das wird ein überwiegend schönes Wochenende mit Temperaturen heute und morgen um 23 Grad. Der Sonntag dann nicht mehr ganz so freundlich, mit vereinzelten Schauern müssen wir am Abend rechnen. Der Radio N-Wettertrend: zum Wochenstart wird's kühler und unbeständiger.

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1: Ich bin Hendrik Daum. Die USA, Dänemark und Grönland haben im Streit um die Arktisinsel überraschend eine Grundsatzeinigung erzielt. In New York soll kommende Woche ein Abkommen unterschrieben werden, das die Sicherheitszusammenarbeit in der Arktis und im Nordatlantik stärkt. US-Präsident Trump spricht von weitreichenden Befugnissen der USA für den Schutz Grönlands, während Dänemark die Souveränität Grönlands ausdrücklich bestätigt sieht. Grönland ist weitgehend autonom, gehört aber zum dänischen Königreich. Autofahrer und vor allem Pendler können aufatmen. Die Bundesregierung einigt sich auf Entlastungen bei den hohen Spritpreisen. Das Maßnahmenpaket um